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1: Um 2.30 Uhr, ich bin Colin Mock. Millionen Menschen in Europa haben die Sonnenfinsternis bestaunt. Hier bei uns war die Sonne nicht ganz verdeckt, aber zu einem großen Teil. Auf Mallorca oder in Nordspanien war es noch ein bisschen spektakulärer. Dort war die Sonnenfinsternis eine totale. Es war die erste auf dem europäischen Festland seit 20 Jahren. Dementsprechend gab es in einigen, sonst eher verschlafenen Orten, einen ungewöhnlichen Besucheransturm. Die touristenärmeren Regionen hoffen, dass die Besucher auf den Geschmack gekommen sind und dann immer wieder kommen. Handys von Angreifern manipulieren oder auch mehr Daten sammeln. Verfassungsschutz und Bundesnachrichtendienst sollen künftig mehr Befugnisse bekommen. Das Bundeskabinett hat eine Reform beschlossen, um besser auf Sicherheitsbedrohungen reagieren zu können. Kritik an den Plänen kommt von der Opposition. Sie sieht die Trennung von polizeilicher und geheimdienstlicher Arbeit gefährdet. Grünen-Fraktionsvize Konstantin von Notz sagt im Ersten:
2: Dobrindt versucht jetzt mit dieser Reform diese Trennung zu verwischen. Zukünftig sollen auch Agenten eben gegen Bürgerinnen und Bürger wirken können, ohne dass das wie bei der Polizei transparent und rechtsstaatlich überprüfbar erfolgt.
1: Das Niedrigwasser stellt die Wirtschaft vor neue Herausforderungen. Umweltminister Schneider und Verkehrsminister Bilger haben dabei unterschiedliche Ansichten, wie man mit dem Problem umgehen sollte. Schneider ist für einen Rückbau von Kanälen hin zu natürlichen Flüssen. Bilger schlägt dagegen vor, die Wasserstraßen auszubauen. Sachsens Bildungsgewerkschaften blicken mit Sorge aufs neue Schuljahr, das nächste Woche startet. Die rund 900 neu eingestellten Lehrkräfte reichen laut GEW und Lehrerverband bei weitem nicht aus. Besonders die geplanten Abordnungen stoßen auf Kritik. Noch mehr Lehrer als bislang sollen an fremde Schulen gehen, um den Unterrichtsausfall auszugleichen. Michael Jung vom Lehrerverband sagt:
3: Eine Abordnung bedeutet natürlich für die Oberschulen schon was Positives. Aber dafür steigt natürlich der Unterrichtsausfall in der Grundschule, in Berufsschulen und im Gymnasium. Und gerade in der Grundschule ist es für mich natürlich ganz besonders schlimm, wenn die Kleinsten von Beginn an mit Unterrichtsausfall bzw. mit weniger ausgereichtem Unterricht konfrontiert werden.
1: Nach der Champions League hat Paris Saint-Germain auch den UEFA Supercup-Titel verteidigt. Im Duell mit Europa-League-Gewinner Aston Villa setzten sich die Franzosen mit 2:1 durch. PSG ist erst der vierte Verein, der den Supercup zweimal hintereinander geholt hat. 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
4: Auf der A9 Nürnberg Richtung Halle-Leipzig liegen zwischen Bad Lobenstein und Schleiz Gegenstände auf der Autobahn. Staus und Blitzer immer melden an unsere kostenfreie Hotline 0800 0815 200. Das Wetter im Freistaat. Wenig Wolken gibt es heute und es bleibt komplett trocken. Später wird dann auch die Sonne richtig rauskommen. Die Höchstwerte liegen bei 27 bis 30 Grad, in den Bergen etwas drunter. Morgen geht's dann sonnig weiter und trocken mit maximal 34 Grad.
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3: Um 3 Uhr, ich bin Colin Mock. Und plötzlich ist die Sonne weg. Millionen Menschen haben sich hier bei uns und in anderen Teilen Europas die Sonnenfinsternis angeschaut. Das Wetter hat vielerorts mitgespielt und etwa in Nordspanien ist die Sonne für ein paar Sekunden sogar komplett verschwunden. Auch Mallorca war im Sonnenfinsternisfieber. Viele Touristen sind extra dafür angereist. Die spanische Wissenschaftsministerin sagte zum seltenen Naturschauspiel, das ist wie ein Weihnachtstag, der nur alle 100 Jahre kommt. Bei uns gibt's die nächste totale Sonnenfinsternis übrigens 2081. In der EU sollen weniger Verpackungen im Müll landen. Deshalb gelten jetzt erste strengere Regeln für Lebensmittelverpackungen. André Glatzel.
4: Ja, die dürfen ab sofort keine sogenannten Ewigkeitschemikalien mehr enthalten, also Stoffe wie PFAS, die zwar Wasser und Fett abweisen, aber als gesundheitsschädlich gelten. In den kommenden Jahren sollen weitere Verpackungen verschwinden, etwa Plastikschaumboxen für Burger und Co. oder kleine Shampooflaschen in Hotels. Auch kleine Ketchup- und Zuckertüten aus Plastik sollen nicht mehr im Restaurant genutzt werden. Außerdem verschwinden ab 2030 leichte Plastiktüten an der Supermarktkasse.
3: Handys von Angreifern manipulieren und mehr Daten sammeln. Verfassungsschutz und Bundesnachrichtendienst sollen künftig deutlich mehr dürfen als bisher. Das Bundeskabinett hat eine Reform beschlossen, um künftig auf Sicherheitsbedrohungen besser reagieren zu können. Um den Unterrichtsausfall in Sachsen zu begrenzen, sollen mit dem neuen Schuljahr noch mehr Lehrer an fremde Schulen geschickt werden. Bei den Bildungsgewerkschaften stößt das auf Kritik. Gerade an den Oberschulen werden die Lehrer zwar dringend gebraucht, fehlen dann aber an ihren Stammschulen. Zu den rund 900 neu eingestellten Lehrkräften sagt GEW-Chef Burkhard Naumann.
5: Die Neueinstellungen sind weit unter dem, was wir tatsächlich im Schulsystem benötigen. Das heißt, wir haben auch im nächsten Schuljahr massiven Unterrichtsausfall. Davon können wir jetzt schon ausgehen, egal wie man das System verteilt. Die Tischdecke ist einfach viel zu kurz. Tatsächlich bräuchten wir ein paar tausend Lehrkräfte neu im System, um die Unterrichtsabdeckung zu schaffen.
3: Als erst vierter Verein in der Geschichte hat Paris Saint-Germain den UEFA Supercup verteidigt. 2:1 stand es am Ende für den Champions-League-Sieger gegen den Gewinner der Europa League Aston Villa. Vor PSG holten nur Real Madrid, die AC Mailand und Ajax Amsterdam zweimal hintereinander den Titel. 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
6: Auf der A9 Nürnberg Richtung Halle-Leipzig liegen zwischen Bad Lobenstein und Schleiz Gegenstände auf der Autobahn. Staus und Blitzer immer melden an unsere kostenfreie Hotline 0800 0815 200. Das Wetter im Freistaat. Wenig Wolken gibt es heute und es bleibt komplett trocken. Später wird dann auch die Sonne richtig rauskommen. Die Höchstwerte liegen bei 27 bis 30 Grad, in den Bergen etwas drunter. Morgen geht's dann sonnig weiter und trocken mit maximal 34 Grad.
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1: Um 3.30 Uhr, ich bin Colin Mock. Und plötzlich ist die Sonne weg. Millionen Menschen haben sich hier bei uns und in anderen Teilen Europas die Sonnenfinsternis angeschaut. Das Wetter hat vielerorts mitgespielt und etwa in Nordspanien ist die Sonne für ein paar Sekunden sogar komplett verschwunden. Auch Mallorca war im Sonnenfinsternisfieber. Viele Touristen sind extra dafür angereist. Die spanische Wissenschaftsministerin sagte zum seltenen Naturschauspiel, das ist wie ein Weihnachtstag, der nur alle 100 Jahre kommt. Bei uns gibt's die nächste totale Sonnenfinsternis übrigens 2081. In der EU sollen weniger Verpackungen im Müll landen. Deshalb gelten jetzt erste strengere Regeln für Lebensmittelverpackungen. André Glatzel.
2: Ja, die dürfen ab sofort keine sogenannten Ewigkeitschemikalien mehr enthalten, also Stoffe wie PFAS, die zwar Wasser und Fett abweisen, aber als gesundheitsschädlich gelten. In den kommenden Jahren sollen weitere Verpackungen verschwinden, etwa Plastikschaumboxen für Burger und Co. oder kleine Shampooflaschen in Hotels. Auch kleine Ketchup- und Zuckertüten aus Plastik sollen nicht mehr im Restaurant genutzt werden. Außerdem verschwinden ab 2030 leichte Plastiktüten an der Supermarktkasse.
1: Handys von Angreifern manipulieren und mehr Daten sammeln. Verfassungsschutz und Bundesnachrichtendienst sollen künftig deutlich mehr dürfen als bisher. Das Bundeskabinett hat eine Reform beschlossen, um künftig auf Sicherheitsbedrohungen besser reagieren zu können. Um den Unterrichtsausfall in Sachsen zu begrenzen, sollen mit dem neuen Schuljahr noch mehr Lehrer an fremde Schulen geschickt werden. Bei den Bildungsgewerkschaften stößt das auf Kritik. Gerade an den Oberschulen werden die Lehrer zwar dringend gebraucht, fehlen dann aber an ihren Stammschulen. Zu den rund 900 neu eingestellten Lehrkräften sagt GEW-Chef Burkhard Naumann.
3: Die Neueinstellungen sind weit unter dem, was wir tatsächlich im Schulsystem benötigen. Das heißt, wir haben auch im nächsten Schuljahr massiven Unterrichtsausfall. Davon können wir jetzt schon ausgehen, egal wie man das System verteilt. Die Tischdecke ist einfach viel zu kurz. Tatsächlich bräuchten wir ein paar tausend Lehrkräfte neu im System, um die Unterrichtsabdeckung zu schaffen.
1: Als erst vierter Verein in der Geschichte hat Paris Saint-Germain den UEFA Supercup verteidigt. 2:1 stand es am Ende für den Champions-League-Sieger gegen den Gewinner der Europa League Aston Villa. Vor PSG holten nur Real Madrid, die AC Mailand und Ajax Amsterdam zweimal hintereinander den Titel. 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
4: Auf der A9 Nürnberg Richtung Halle-Leipzig liegen zwischen Bad Lobenstein und Schleiz Gegenstände auf der Autobahn. Staus und Blitzer immer melden an unsere kostenfreie Hotline 0800 0815 200. Das Wetter im Freistaat. Wenig Wolken gibt es heute und es bleibt komplett trocken. Später wird dann auch die Sonne richtig rauskommen. Die Höchstwerte liegen bei 27 bis 30 Grad, in den Bergen etwas drunter. Morgen geht's dann sonnig weiter und trocken mit maximal 34 Grad.
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3: Um 4 Uhr, ich bin Colin Mock. Millionen Menschen in Europa haben die Sonnenfinsternis bestaunt. Hier bei uns war die Sonne nicht ganz verdeckt, aber zu einem großen Teil. Auf Mallorca oder in Nordspanien war es noch ein bisschen spektakulärer. Dort war die Sonnenfinsternis eine totale. Es war die erste auf dem europäischen Festland seit 20 Jahren. Dementsprechend gab es in einigen, sonst eher verschlafenen Orten, einen ungewöhnlichen Besucheransturm. Die touristenärmeren Regionen hoffen, dass die Besucher auf den Geschmack gekommen sind und dann immer wieder kommen. Vom Südwesten zieht die nächste Hitzewelle über Deutschland und verschärft die Trockenheit. Damit Flüsse bei niedrigen Pegelständen künftig trotzdem für Schiffe befahrbar bleiben, schlägt Verkehrsminister Bilger vor, sie tiefer auszubaggern. Das gebe mehr Sicherheit für den Warentransport. Umweltminister Schneider hält das allein nicht für die richtige Lösung. Er sagt:
4: Eine reine Vertiefung von Flüssen kann keine Antwort sein, sondern es braucht einen stärkeren Umbau unserer Flüsse oder wieder Rückbau weg von Kanälen hin zu natürlichen Flüssen mit Flussauenlandschaften, die das Wasser in der Fläche halten.
3: Nicht nur beobachten, sondern bei Cyberangriffen und Co. auch zurückschlagen. Das Bundeskabinett hat beschlossen, dass der Verfassungsschutz und der Bundesnachrichtendienst mehr dürfen sollen. Konkret geht es darum, mehr Daten zu sammeln und die Infrastruktur von Angreifern aktiv zu stören. Sachsens Bildungsgewerkschaften blicken mit Sorge aufs neue Schuljahr, das nächste Woche startet. Die rund 900 neu eingestellten Lehrkräfte reichen laut GEW und Lehrerverband bei weitem nicht aus. Besonders die geplanten Abordnungen stoßen auf Kritik. Noch mehr Lehrer als bislang sollen an fremde Schulen gehen, um den Unterrichtsausfall auszugleichen. Michael Jung vom Lehrerverband sagt:
5: Eine Abordnung bedeutet natürlich für die Oberschulen schon was Positives. Aber dafür steigt natürlich der Unterrichtsausfall in der Grundschule, in Berufsschulen und im Gymnasium. Und gerade in der Grundschule ist es für mich natürlich ganz besonders schlimm, wenn die Kleinsten von Beginn an mit Unterrichtsausfall bzw. mit weniger ausgereichtem Unterricht konfrontiert werden.
3: Nach der Champions League hat Paris Saint-Germain auch den UEFA Supercup-Titel verteidigt. Im Duell mit Europa-League-Gewinner Aston Villa setzten sich die Franzosen mit 2:1 durch. PSG ist erst der vierte Verein, der den Supercup zweimal hintereinander geholt hat. 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
6: Es gibt gerade keine Staus, ihr kommt entspannt durch. Staus und Blitzer immer melden an unsere kostenfreie Hotline 0800 0815 200. Das Wetter im Freistaat. Wenig Wolken gibt es heute und es bleibt komplett trocken. Später wird dann auch die Sonne richtig rauskommen. Die Höchstwerte liegen bei 27 bis 30 Grad, in den Bergen etwas drunter. Morgen geht's dann sonnig weiter und trocken mit maximal 34 Grad.
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1: Um 4.30 Uhr. Ich bin Colin Mock. Millionen Menschen in Europa haben die Sonnenfinsternis bestaunt. Hier bei uns war die Sonne nicht ganz verdeckt, aber zu einem großen Teil. Auf Mallorca oder in Nordspanien war es noch ein bisschen spektakulärer. Dort war die Sonnenfinsternis eine totale. Es war die erste auf dem europäischen Festland seit 20 Jahren. Dementsprechend gab es in einigen sonst eher verschlafenen Orten einen ungewöhnlichen Besucheransturm. Die Touristen in ärmeren Regionen hoffen, dass die Besucher auf den Geschmack gekommen sind und dann immer wieder kommen. Vom Südwesten zieht die nächste Hitzewelle über Deutschland und verschärft die Trockenheit. Damit Flüsse bei niedrigen Pegelständen künftig trotzdem für Schiffe befahrbar bleiben, schlägt Verkehrsminister Bilger vor, sie tiefer auszubaggern. Das gebe mehr Sicherheit für den Warentransport. Umweltminister Schneider hält das allein nicht für die richtige Lösung. Er sagt:
2: Eine reine Vertiefung von Flüssen kann keine Antwort sein, sondern es braucht einen stärkeren Umbau unserer Flüsse oder wieder Rückbau weg von Kanälen hin zu natürlichen Flüssen mit Flussauenlandschaften, die das Wasser in der Fläche halten.
1: Nicht nur beobachten, sondern bei Cyberangriffen und Co. auch zurückschlagen. Das Bundeskabinett hat beschlossen, dass der Verfassungsschutz und der Bundesnachrichtendienst mehr dürfen sollen. Konkret geht es darum, mehr Daten zu sammeln und die Infrastruktur von Angreifern aktiv zu stören. Sachsens Bildungsgewerkschaften blicken mit Sorge aufs neue Schuljahr, das nächste Woche startet. Die rund 900 neu eingestellten Lehrkräfte reichen laut GEW und Lehrerverband bei weitem nicht aus. Besonders die geplanten Abordnungen stoßen auf Kritik. Noch mehr Lehrer als bislang sollen an fremde Schulen gehen, um den Unterrichtsausfall auszugleichen. Michael Jung vom Lehrerverband sagt:
3: Eine Abordnung bedeutet natürlich für die Oberschulen schon was Positives. Aber dafür steigt natürlich der Unterrichtsausfall in der Grundschule, in Berufsschulen und im Gymnasium. Und gerade in der Grundschule ist es für mich natürlich ganz besonders schlimm, wenn die Kleinsten von Beginn an mit Unterrichtsausfall bzw. mit weniger ausgereichtem Unterricht konfrontiert werden.
1: Nach der Champions League hat Paris Saint-Germain auch den UEFA Supercup-Titel verteidigt. Im Duell mit Europa-League-Gewinner Aston Villa setzten sich die Franzosen mit 2:1 durch. PSG ist erst der vierte Verein, der den Supercup zweimal hintereinander geholt hat. 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
4: Nichts los auf den Straßen, ihr habt überall freie Fahrt. Staus und Blitzer immer melden an unsere kostenfreie Hotline 0800 0815 200. Das Wetter im Freistaat. Wenig Wolken gibt es heute und es bleibt komplett trocken. Später wird dann auch die Sonne richtig rauskommen. Die Höchstwerte liegen bei 27 bis 30 Grad, in den Bergen etwas drunter. Morgen geht's dann sonnig weiter und trocken mit maximal 34 Grad.
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1: Hallo, ich bin Friederike Ursprung. Manchmal kommt's auf die Blickrichtung an. Wohin und worauf schaue ich? Mit gesenktem Blick beginnt das erste Morddrama der Menschheit, so wie es die Bibel erzählt. Kain ist eifersüchtig auf seinen Bruder Abel und schaut nach unten. Und Gott stellt ihn zur Rede. Warum senkst du deinen Blick? Hättest du Gutes im Sinn, würdest du frei nach oben schauen. So aber bist du anfällig für Sündiges und Böses. Die Warnung kommt nicht an. Kain bringt Abel um. Oft ist die Rede davon, dass Menschen ihren Blick erheben oder ihre Augen aufheben, so hat's Martin Luther übersetzt. Und dann sehen sie nicht nur etwas, dann erkennen sie es. Da hebt vor langer Zeit zum Beispiel Abraham seine Augen auf und erblickt drei Besucher, die ganz offensichtlich im Auftrag Gottes kommen und eine wichtige Botschaft mitbringen. Gleich zwei Psalmen, alte Gebete, beginnen mit den Worten: Ich hebe meine Augen auf zu den Bergen, auf der Ausschau nach Gottes Hilfe. Bei diesen und anderen Augenblicken sind eben nicht nur die Augen beteiligt, sondern der ganze Mensch. Und umgekehrt spricht die Bibel oft auch davon, dass Gott die Menschen ansieht, nicht nur von oben auf sie herabschaut, sondern genau darauf blickt, was sie bedrückt, was sie brauchen, wie er helfen kann. Und ich glaube, das wirkt nicht nur in uralten Geschichten, sondern auch zwischen Menschen von heute.
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3: Um 5 Uhr, ich bin Colin Mock. Und plötzlich ist die Sonne weg. Millionen Menschen haben sich hier bei uns und in anderen Teilen Europas die Sonnenfinsternis angeschaut. Das Wetter hat vielerorts mitgespielt und etwa in Nordspanien ist die Sonne für ein paar Sekunden sogar komplett verschwunden. Auch Mallorca war im Sonnenfinsternisfieber. Viele Touristen sind extra dafür angereist. Die spanische Wissenschaftsministerin sagte zum seltenen Naturschauspiel, das ist wie ein Weihnachtstag, der nur alle 100 Jahre kommt. Bei uns gibt's die nächste totale Sonnenfinsternis übrigens 2081. Das Niedrigwasser stellt die Wirtschaft vor neue Herausforderungen. Umweltminister Schneider und Verkehrsminister Bilger haben unterschiedliche Ansichten, wie man mit dem Problem umgehen sollte. Schneider ist für einen Rückbau von Kanälen hin zu natürlichen Flüssen. Bilger schlägt dagegen vor, die Wasserstraßen auszubauen, damit es bei niedrigen Pegelständen nicht mehr zu Problemen für die Schifffahrt kommt. Was konkret geplant ist, dazu sagte Bilger bei NTV.
4: Zum einen die Fahrrinne so zu vertiefen, dass man besser mit Niedrigwassersituationen zurechtkommt, den Hochwasserschutz zu verbessern. Und dann geht es aber auch um ökologischen Ausgleich. Und ich werbe auch wirklich um Unterstützung für die Wasserstraße als den umweltfreundlichsten Verkehrsträger, den wir haben.
3: Handys von Angreifern manipulieren und mehr Daten sammeln. Verfassungsschutz und Bundesnachrichtendienst sollen künftig deutlich mehr dürfen als bisher. Das Bundeskabinett hat eine Reform beschlossen, um künftig auf Sicherheitsbedrohungen besser reagieren zu können. Um den Unterrichtsausfall in Sachsen zu begrenzen, sollen mit dem neuen Schuljahr noch mehr Lehrer an fremde Schulen geschickt werden. Bei den Bildungsgewerkschaften stößt das auf Kritik. Gerade an den Oberschulen werden die Lehrer zwar dringend gebraucht, fehlen dann aber an ihren Stammschulen. Zu den rund 900 neu eingestellten Lehrkräften sagt GEW-Chef Burkhard Naumann.
5: Die Neueinstellungen sind weit unter dem, was wir tatsächlich im Schulsystem benötigen. Das heißt, wir haben auch im nächsten Schuljahr massiven Unterrichtsausfall. Davon können wir jetzt schon ausgehen, egal wie man das System verteilt. Die Tischdecke ist einfach viel zu kurz. Tatsächlich bräuchten wir ein paar tausend Lehrkräfte neu im System, um die Unterrichtsabdeckung zu schaffen.
3: Als erst vierter Verein in der Geschichte hat Paris Saint-Germain den UEFA Supercup verteidigt. 2:1 stand es am Ende für den Champions-League-Sieger gegen den Gewinner der Europa League Aston Villa. Vor PSG holten nur Real Madrid, die AC Mailand und Ajax Amsterdam zweimal hintereinander den Titel. 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
6: Im Moment ist alles frei auf den Straßen bei uns in Sachsen. Es gibt keine Staus. Staus und Blitzer immer melden an unsere kostenfreie Hotline 0800 0815 200. Das Wetter im Freistaat. Trocken ist es heute, dazu nur ein paar Wolken. Im Lauf des Tages bleibt es meist sonnig und eben komplett ohne Regen. Die Höchstwerte liegen bei 27 bis 30 Grad. In den Bergen ist es etwas angenehmer, da bleibt's unter 30. Morgen geht's wieder sonnig und trocken weiter, maximal 34 Grad.
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7: Schönen guten Morgen, ich bin Melanie und dieses ist heute das Geräusch des Tages. Ein sehr emotionalen Seufzer. Falls bei euch auch die Snooze-Taste mal wieder mehr gedrückt werden durfte als sonst, kommt ihr erstmal ganz entspannt an. Werdet ganz entspannt wach. Ich bin bei euch mit mehr Mucke aus den 80ern und Kultes, die Spaß machen, von Phil Collins, Can't Stop Loving You gibt's. Und davor noch Sandra, die schiebt uns hier mit voller Power in die 80er, in the heat of the night. Jetzt bei RSA.

klingt RSA hier im Donnerstagmorgen. Und damit es noch besser durchgeht, freuen wir uns gleich schon mal aufs Wochenende. Ja, ich weiß, der Donnerstag an sich hat noch nicht mal richtig gestartet, aber Vorfreude ist ja die beste Freude. Deswegen gibt es hier schon mal ein kleines Wochenendgefühl von Cyndi Lauper mit Girls Just Wanna Have Fun. Und zum Klarkommen erstmal Dan Harrow mit Gute Vitalo Disco, Don't Break My Heart. Mehr Mucke aus den 80ern, hier bei RSA. 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

0: Kommt gut rein in diesen Donnerstag, RSA Muntermacher hier. Ich bin Melanie. Ab heute wird's ja wieder richtig heiß mit über 30 Grad. Da fragen wir uns, wie lange bleibt der Sommer denn noch? Unsere persönliche Wettergöttin, die Meteorologin Kathleen Hickmann vom Deutschen Wetterdienst.
1: Das ist natürlich ganz schwierig zu sagen. Auf jeden Fall scheint es so für die nächsten 10 Tage die letzte Hitzewelle zu sein. Also bis Ende der nächsten Woche bleibt es erstmal mit unter 30 Grad einfach normal sommerlich. Was danach kommt, lässt sich bisher schwer sagen.
0: Also mit normal sommerlich, finde ich, lässt sich auf jeden Fall arbeiten. Was seid ihr denn für ein Team? Seid ihr, der Sommer könnte unendlich lang dauern? Oder freut ihr euch schon so langsam auf den Herbst? Schickt's gerne mal rum an die 0341 3937 4x8 RSA fragt. Why does my heart könnte unendlich lang dauern? Oder freut ihr euch schon so langsam auf den Herbst? Schickt's gerne mal rum an die 0341 3937 4x8 RSA fragt.

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1: Um 5.30 Uhr. Ich bin Dirk Justes. Sachsens Landtagspolitiker sehen Nachholbedarf beim Drohnenschutz. Bei einer Innenausschusssitzung kamen Zweifel auf, ob die vorhandene Abwehrtechnik ausreicht und ob die Konzepte für Flughäfen, Talsperren und Kraftwerke noch aktuell sind. Neue Erkenntnisse zum Drohnenangriff in Leipzig gab es erstmal nicht. Millionen Menschen in Europa haben die Sonnenfinsternis bestaunt. Hier bei uns war die Sonne nicht ganz verdeckt, aber zu einem großen Teil. Etwa Nordspanien haben die Menschen eine totale Sophie gesehen. Dementsprechend gab es in einigen sonst eher verschlafenen Orten einen richtigen Besucheransturm. In Plauen sind die Feuerwehren weiter im Waldbrandeinsatz. Die Lage im Brandgebiet galt am Abend als stabil. Starker Wind flammte aber immer wieder Glutnester auf. Das Feuer in dem schwer zugänglichen Gebiet war vorgestern ausgebrochen. Bei der Schwimm-EM hat es eine weitere Goldmedaille für Deutschland gegeben. Johannes Liebmann hat sich über 800 Meter Freistil den Sieg geholt. Direkt hinter ihm kam auch ein Deutscher ins Ziel. Für Sven Schwarz gab's Silber. 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
2: Im Kreis Leipzig stockt es auf der Straße zwischen dem Abzweig nach Störmtal und Espenhain wegen der Anreise zum Hichfield Festival. Es gibt Staus und Behinderungen, Park und Leit sowie die öffentlichen Verkehrsmittel nutzen. Und in Zittau ist die Schillerstraße zwischen der Goethestraße und dem Theaterring wegen eines Wasserrohrbruches gesperrt. Staus und Blitzer immer melden an unsere kostenfreie Hotline 0800 0815 200. Das Wetter im Freistaat. Trocken ist es heute, dazu nur ein paar Wolken. Im Lauf des Tages bleibt es meist sonnig und eben komplett ohne Regen. Die Höchstwerte liegen bei 27 bis 30 Grad. In den Bergen ist es etwas angenehmer, da bleibt es unter 30. Morgen geht es wieder sonnig und trocken weiter, maximal 34 Grad.
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3: Schönen guten Morgen oder auch schönen Feierabend an alle Frühschichtler. Dieses Gefühl, das können auch nur Frühschichtler gut finden, ne? Wenn man so gerade durch die leeren Straßen fährt und es kommen dann so ein paar einzelne Autos entgegen und man weiß, ja, du, bei dir geht's jetzt los und ich hau mich jetzt ins Bett. Freunde, ich bin an eurer Seite, ob in Richtung Bett oder in Richtung Tagesstart. Macht's euch richtig schön. Freddie Mercury packe ich euch auf die Playlist mit Living on My Own. Und das ist jetzt Murray Head, One Night in Bangkok. 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

Elbflorenz. Jeder Sachse und Sächsin weiß, was damit gemeint ist. Die Landeshauptstadt Dresden. RSA Buntermacher hier, Sachsen für Anfänger, klärt heute, warum wir Elbflorenz sagen. Das ist tatsächlich schon über 200 Jahre her, also die Antwort. Weil Anfang des 19. Jahrhunderts, da hat der Dichter Johann Gottfried Herder Dresden mal als das deutsche Florenz bezeichnet. Der war so begeistert von den sehr beeindruckenden Kunstwerken da. Da waren nämlich auch Werke von italienischen Meistern wie Raphael dabei. Und dann gab es natürlich noch die ganzen prachtvollen Architekturen, klar. Die waren wiederum stark beeinflusst vom florentinischen Barock. Und zusammen mit der sehr malerischen Lage an der Elbe kam der Name zustande Elbflorenz. Und bis heute wird der für Dresden verwendet. RSA ist an Sachsen für Anfänger. Die kuriosesten Namen, Wörter und Erklärungen hier aus Sachsen machen wir ab jetzt täglich 6.40 Uhr.

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Kommt gut rein in den Donnerstagmorgen. Hier sind eure Muntermacher. Ich bin Melanie. Der Steinzoo im Zittauer Gebirge, der ist jetzt nominiert und zwar für die Wahl zum Naturwunder 2026. Der Steinzoo, ne, kennt er hier, diese Felsformation, die mit so ein bisschen Fantasie aussehen wie Tiere. Ich finde, das ist auf jeden Fall eine sehr gute Wahl, das zum Naturwunder zu nominieren. Sind ja auch quasi Haustiere, die endlich mal nichts kosten. Falls sich die Kleinsten in der Familie gerne auch mal wieder was wünschen, da könnt ihr sagen, na, wir haben Steinzoo hier schon zu Hause. Freunde, das ist euer Zeichen, die letzte Sommerferienwoche hier im Freistaat nochmal zu nutzen, um unseren wunderschönen Freistaat auszuchecken. Der Steinzoo im Zittauer Gebirge, bald vielleicht Naturwunder 2026, ist auf jeden Fall immer ein Besuch wert.

0: 5.58 Uhr haben wir es. RSA Muntermacher hier. Für alle im Freistaat, die ihren Kaffee am liebsten direkt intravenös zu sich nehmen würden, nach der langen Nacht, ob Sonnenfinsternis, Sternschnuppe oder generell einfach lange Nacht, ne? Wir wissen ja, wie es ist, habe ich für euch gleich ordentlichen Wachmach-Sound von ABBA. Kult-Hits, die Spaß machen und ein bisschen was Entspannteres in Form von 80er-Mucke. Gibt's hier von Deepish Mode, die haben's raus. Entspannung, aber trotzdem Schmackes zusammenzubringen. Personal Jesus machen wir hier gleich nach um 6. Mehr Mucke aus den 80ern. Kultet sich Spaß machen hier bei RSA.
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2: Um 6 Uhr, ich bin Dirk Justes. Der Drohnenangriff am Leipziger Flughafen beschäftigt die Politik weiter. Er war jetzt Thema im Innenausschuss des Landtages. Viele neue Erkenntnisse zu dem Vorfall gab es zwar nicht, allerdings war die Risikobewertung für den Flughafen wohl nicht auf dem neuesten Stand, sagte Valentin Lippmann von den Grünen nach der Sitzung. Er sieht auch andernorts Nachholbedarf.
3: Ich würde jetzt allen empfehlen, mal dringend nachzugucken, weil man das letzte Mal die entsprechenden Sicherheitspläne von Talsperren bis Flughäfen, von Bahnhöfen bis Kraftwerken oder Chemieanlagen tatsächlich überprüft hat. Stimmen die Sicherheitspläne, die wir für kritische Infrastruktur haben, in dem Bereich noch mit der Realität überein?
2: Millionen Menschen in Europa haben die Sonnenfinsternis bestaunt. Hier bei uns war die Sonne nicht ganz verdeckt, aber zu einem großen Teil. Etwa Nordspanien haben die Menschen eine totale Sophie gesehen. Dementsprechend gab es in einigen sonst eher verschlafenen Orten einen richtigen Besucheransturm. Nach einigem Zögern zieht auch Sachsen beim Sonntagsfahrverbot nach. Bis Ende August dürfen schwere Laster auch sonntags durch den Freistaat rollen, aber nur, wenn sie Schiffstransporte ersetzen. Hintergrund ist der niedrige Wasserstand der Elbe. Andere Bundesländer hatten das Verbot schon eher gelockert. Nach der Champions League hat Paris Saint-Germain auch den UEFA Supercup verteidigt. Im Duell mit Europa-League-Gewinner Aston Villa setzten sich die Franzosen mit 2:1 durch. PSG ist erst der vierte Verein, der den Supercup zweimal hintereinander geholt hat. 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
0: Der RSA-Verkehrsreport um kurz nach 6. A72, Plauen Richtung Zwickau. Zwischen Zwickau West und Zwickau Ost, Vorsicht, hat es einen Unfall auf der linken Spur gegeben. In Zittau ist die Schillerstraße zwischen der Goethestraße und dem Theaterring gesperrt. Hier ist ein Wasserrohrbruch. Und dann noch ein wichtiger Hinweis für den Kreis Leipzig. Hier kommt es auf der Straße zwischen dem Abzweig nach Störmthal und Espenhain zu Staus und Behinderungen. Hier fängt jetzt nämlich das Highfield Festival an. Deswegen, falls ihr die Möglichkeit habt, nutzt gerne Park and Ride oder auch öffentliche Verkehrsmittel. Da habt ihr alle ein bisschen entspanntere Zeit. Falls ihr auch noch was habt, meldet euch gerne kostenfrei an unsere Hotline 0800 0815 200. Kommt gut an. Das Wetter im Freistaat. Heute ist es wieder ordentlich heiß. Temperaturen bis zu 31 Grad sind drin. Dazu gibt es jede Menge Sonnenschein. Vereinzelt so ein paar kleine Schleierwölkchen. Es bleibt aber auch heute noch mal trocken. Das Wochenende, beziehungsweise ab Freitag dann bis ins Wochenende rein, wird es dann auch wieder richtig heiß. Da kriegen wir dann Temperaturen von bis zu 37 Grad.
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0: Schönen guten Morgen. Erstmal hier Bilder und Postings auswerten von der Sonnenfinsternis gestern Abend. Ne? Vielleicht sind ja auch ein paar gute Schüsse dabei rumgekommen. Ich bin Melanie und ich schiebe euch jetzt hier durch diesen müden Donnerstagmorgen. Falls die Nacht durch die Sternschnuppen direkt noch verlängert wurde, Freunde, jetzt hier erstmal klarkommen mit No Mercy, Where Do You Go und Deepish Mode. Die haben hier den passenden Jesus bei RSA.

0: Hier sind eure RSA-Muntermacher. Wir haben es jetzt 6.10 Uhr. Ich bin Melanie. Ab heute wird es wieder heiß. Und da gibt es sicher einige im Freistaat, die sagen, puh, nee, reicht jetzt erstmal. Zumindest zähle ich dazu. Ich oute mich jetzt. Und dann gibt es aber auch noch Tom aus Lossen.
1: Ihr hört nochmal auf zu jammern. Es ist Sommer. Genießt die Zeit. Geht raus in die Sonne. Ladet eure Batterien auf. Es dauert nicht mehr lange, dann ist der August vorbei. Dann haben wir vielleicht noch einen goldenen September. Und dann ist schon wieder Oktober, November, Dezember. Dann jammert er wieder rum, dass Schnee liegt, dass es kalt ist, dass es regnet. Und dann ist vorbei mit der Sonne. Dann müsst ihr wieder warten bis zum nächsten Sommer.
0: Ist irgendwo ein fairer Punkt? Aber ich persönlich, ich liebe ja Herbst, Regen, drin mummeln. Ich versuche dem Sommer jedes Jahr aufs Neue eine Chance zu geben und es klappt auch. Aber nach einer Woche Schwitzen ist dann auch vorbei. Wie ist das bei euch? Sagt ihr ab heute wieder heiß, yeah, oder boah nee, wann Herbst? Schickt's mir gerne rum, 0341 3937 4x die 8. Eure Meinung jetzt zu mir hier im Studio. Ich bin Melanie und ich habe jetzt für euch aber mit Waterloo jede Menge gute Laune und davor noch mehr Mucke aus den 80ern von David A. Stewart. Das ist Lily Was hier bei RSA.

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bei der Last-Minute-Organisation für Geschenke oder auch Kuchen für die Einschulungen jetzt am Wochenende. Tatsächlich ist auch der Einschulungstag bzw. der erste Schultag der Tag mit dem höchsten Umsatz bei den Bäckereien und Konditoreien, weil teilweise wird bis zu 300 Euro ausgegeben für so eine Einschulungstorte. Also an alle, die sagen, ja, habe ich auch schon bestellt, oder die sagen, nee, das mache ich lieber selber. Freunde, habt einen ganz tollen Donnerstag hier. Viel Spaß bei der ganzen Orga. Ich bin an eurer Seite und Motivation dafür gibt's jetzt von The Cars mit Drive und vorher noch Paul McCartney, Hope of Deliverance, hier bei RSA.

0: 6.29 Uhr. Schönen guten Morgen. Ich begrüße hier alle, die zurück im Lande sind. RSA ist an eurer Seite. Diejenigen, die im Urlaub nicht nur Kultur genossen haben, sondern auch ein bisschen sächsische Kultur verbreitet haben. Sachsen für Anfänger. Gleich geht's hier ums Motschekiebchen. Was das ist und warum wir das Ding überhaupt so nennen, wie wir es nennen, das hört ihr gleich 6.40 Uhr hier bei RSA. Sachsen für Anfänger. Vielleicht habt ihr auch schon einen Tipp. Dann gerne schon mal her damit. 0341 3937 4x8. Wir machen noch OMD mit Call My Name und Duran Duran. Starten hier gleich rein. The Wild Boys. Direkt nach 6:30 bei RSA.
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1: Um 6.30 Uhr, ich bin Dirk Justes. Im Landtag herrschen Zweifel am Drohnenschutz in Sachsen. Hintergrund ist der Angriff am Leipziger Flughafen. Die Risikobewertung für den Airport war wohl nicht mehr aktuell, sagte Grünen-Politiker Valentin Lippmann nach einer Ausschusssitzung. Parteiübergreifend fordern die Innenexperten bessere Sicherheitsmaßnahmen. Millionen Menschen haben sich hier bei uns und in anderen Teilen Europas die Sonnenfinsternis angeschaut. Etwa auf Mallorca ist die Sonne für ein paar Sekunden sogar komplett verschwunden. Viele Touristen sind extra angereist. Bei uns gibt's die nächste totale Sonnenfinsternis übrigens 2081. Sachsen schließt sich der Lockerung beim Sonntagsfahrverbot an. Schwere Lastwagen dürfen jetzt auch am Sonntag durch den Freistaat rollen. Allerdings nur, wenn sie Schifftransporte ersetzen. Hintergrund ist der niedrige Wasserstand der Elbe. Die Regelung gilt erstmal bis Ende August. Als erst vierter Verein in der Geschichte hat Paris Saint-Germain den UEFA Supercup verteidigt. 2:1 stand's am Ende für den Champions League-Sieger gegen den Gewinner der Europa League Aston Villa. Vor PSG holten nur Real Madrid, AC Mailand und Ajax Amsterdam zweimal hintereinander diesen Titel. 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
2: Der RSA-Verkehrsreport um 6.33 Uhr. A72, Plauen Richtung Zwickau. Zwischen Zwickau West und Zwickau Ost, hier hat es einen Unfall auf der linken Spur gegeben. In Zittau ist die Schillerstraße zwischen der Goethestraße und dem Theaterring gesperrt. Hier gab es einen Wasserrohrbruch. Und ich habe noch einen wichtigen Hinweis für den Kreis Leipzig. Hier kommt es auf der Straße zwischen dem Abzweig nach Störmthal und Espenhain zu Staus und Behinderungen. Da fängt jetzt heute das Highfield-Festival an. Also falls ihr das Ganze umgehen könnt, nutzt gerne einmal Park and Ride oder öffentliche Verkehrsmittel, dann haben alle eine entspanntere Zeit. Wenn ihr auch noch was habt, meldet euch gerne kostenfrei an unsere Hotline 0800 0815 200. Kommt gut an.
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2: Das Wetter im Freistaat. Heute wird es wieder ordentlich heiß mit Temperaturen bis zu 31 Grad. Dazu haben wir jede Menge Sonnenschein, vereinzelt so ein paar kleine Wölkchen. Es bleibt aber komplett trocken.
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2: Schönen guten Morgen, ich bin Melanie. Wir wuseln uns hier gemeinsam in den Donnerstag. Da können wir auch schon mal ein bisschen ins Wochenende gucken, oder? Vorfreude ist ja die beste Freude. Wir machen jetzt gleich Secret Service. Wir machen die Thompson Twins und OMD. Gibt's direkt nach Duran Duran mit The Wild Boys hier bei

Das Mutschekiebchen. Schönen guten Morgen. 6.43 Uhr haben wir es jetzt. Hier sind eure Muttermacher. Ich bin Melanie. Dass damit, dass der Marienkäfer gemeint ist, das wissen wir ja alle. Aber woher kommt denn überhaupt das Wort Mutschekiebchen oder Motschekiebchen, je nachdem? Es kommt tatsächlich von dem alten Dialektwort Mund. Mutsche oder Motsche. Manche Sprachforscher sehen darin aber auch den früheren Lockruf für Kühe und Kiebchen. Ist eine Verkleinerungsform für eine kleine Kuh, beziehungsweise das Kälbchen. Und früher hat der glänzende rote Panzer vom Marienkäfer an so ein kleines Kälbchen in der Sonne erinnert. Und so ist dann nach und nach der super süße Name entstanden, Motschekiebchen. Also das nächste Mal, wenn ihr ein Motschekiebchen auf der Hand habt, wenn es da landet, dann wisst ihr, oh, das ist nicht nur ein Käfer. Das ist ein Käfer, der die Menschen früher an Kälbchen erinnert hat. Typisch sächsisches Wort habt ihr hier gehört. Bei Sachsen für Anfänger machen wir täglich bei RSA 6.40 Uhr.

6.51 Uhr RSA ist an. Während die ersten Baustellen hier schon persönlich begrüßt werden, ne, die Vielpendler unter euch, die, ja, die kennen ihre Pappenheimer direkt. Und die, die jetzt erst nach dem Urlaub wieder losstarten, die müssen sich erstmal ganz neu orientieren. Freunde, kommt hier gut an ans Ziel. Mit RSA geht's sowieso besser. Ich habe jetzt für euch The Alan Parsons Project mit dem Sound, der wirklich die komplette 80er Musikgeneration geprägt hat. Don't Answer Me. Und davor machen wir noch ein kleines Urlaubsgefühl für alle, die hier erstmal wirklich ganz langsam im Alltag wieder ankommen müssen. Enrique Iglesias. Cool, dass die Spaß machen bei Lamos bei RSA.

0: 6.57 Uhr. Seid ihr bereit, um hier erstmal klarzukommen, Donnerstag? Patrick Hernandez habe ich gleich für euch mit Born to be Alive. Damit schiebt sich's direkt viel besser hier durch den Pendlerverkehr. Außerdem noch mehr Mucke aus den 80ern. Die Sounds waren schon immer gut. Machen wir hier gleich nach um 7 bei RSA.
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1: Um 7 Uhr. Ich bin Dirk Justes. Im Landtag herrschen Zweifel am Drohnenschutz in Sachsen. Hintergrund ist der Angriff am Leipziger Flughafen. Die Risikobewertung für den Airport war wohl nicht mehr aktuell, sagte Grünen-Politiker Valentin Lippmann nach einer Ausschusssitzung. Parteiübergreifend fordern die Innenexperten bessere Sicherheitsmaßnahmen. Millionen Menschen haben sich hier bei uns und in anderen Teilen Europas die Sonnenfinsternis angeschaut. Etwa auf Mallorca ist die Sonne für ein paar Sekunden sogar komplett verschwunden. Viele Touristen sind extra angereist. Bei uns gibt's die nächste totale Sonnenfinsternis übrigens 2081. Auch Sachsen zieht nun beim Sonntagsfahrverbot nach. Schwere Lastwagen dürfen ab dem Wochenende auch sonntags über unsere Straßen rollen, Benno Hille.
2: Ja, die Regelung ist erstmal bis zum 31. August befristet, gilt also für 3 Wochenenden. Allerdings nur für Laster, die Transporte per Schiff ersetzen. Hintergrund ist der niedrige Wasserstand der Elbe. In Dresden liegt der Pegel aktuell bei gut 50 Zentimetern. Ein deutlicher Anstieg ist erstmal nicht in Sicht. Andere Bundesländer hatten das Verbot schon zum vergangenen Wochenende gelockert. Aus der Wirtschaft gab es Kritik, weil Lkw an der Ländergrenze womöglich schon wieder stehen bleiben müssen.
1: Zum 65. Jahrestag des Mauerbaus warnt die SED-Opferbeauftragte Zubke davor, die DDR zu verklären. Sie sagte der Rheinischen Post, dass Menschen, die Widerspruch geäußert haben, sehr gelitten hätten. Heute gäbe es oft nur einseitige und nostalgische Erzählungen, während die Realität der Diktatur verschwimme. Bei der Schwimm-EM hat es eine weitere Goldmedaille für Deutschland gegeben. Johannes Liebmann hat sich über 800 Meter Freistil den Sieg geholt. Direkt hinter ihm kam auch ein Deutscher ins Ziel. Für Sven Schwarz gab's Silber. 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
3: 7:02 Uhr, der RSA-Verkehrsreport. A4, Chemnitz Richtung Dresden. In der Abfahrt Chemnitz-Ost, Herzenunfall gegeben. In Zittau ist die Schillerstraße zwischen der Goethestraße und dem Theaterring gesperrt. Hier gab es einen Wasserrohrbruch. Dann habe ich noch einen wichtigen Hinweis für alle, die rund um Leipzig oder in Leipzig unterwegs sind. Hier kommt es auf der Straße zwischen dem Abzweig nach Störmtal und Espenhain zu Staus und Behinderung. Heute startet das Highfield Festival. Deswegen, falls ihr die Möglichkeit habt, nutzt gerne Park and Ride oder auch die öffentlichen Verkehrsmittel. Da habt ihr wahrscheinlich eine deutlich entspanntere Zeit. Wenn ihr auch noch was habt, meldet es gerne kostenfrei an unsere Hotline 0800 0815 200. Kommt gut an. Das Wetter im Freistaat. Heute sind bis zu 31 Grad drin. Dazu gibt es ganz viel Sonne, so ein paar kleine Deko-Wölkchen und es bleibt komplett trocken. Morgen ist es dann ähnlich. Da schaffen wir dann aber wieder Temperaturen von bis zu 35 Grad.
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3: Schönen guten Morgen, ich bin Melanie. Kommt hier gut rein in diesen noch halbwegs milden Donnerstag von den Temperaturen, bis es dann morgen wieder heiß, heiß, heiß ist. Wie das sich äußert, beziehungsweise ob es eine Hitzewelle gibt, das machen wir gleich hier mit dem Deutschen Wetterdienst. 7:10 Uhr bei RSA. Vorher noch Roxette mit Spending My Time. Und Jennifer Rush habe ich noch mit mehr Mucke aus den 80ern für euch. I Come Undone. Hier bei RSA.

0: Jahresass an. Ich bin Melanie, wir haben es jetzt 7.11 Uhr. Es wird wieder heiß. Und da höre ich doch schon die Ersten, die sagen, oh Gott, ist das die nächste Hitzewelle? Wie viele kommen denn da noch? Freunde, alles gut. Wir fragen nach bei der Wettergöttin höchstpersönlich vom Deutschen Wetterdienst, Kathleen Hickmann.
1: Das ist natürlich ganz schwierig zu sagen. Auf jeden Fall scheint es so für die nächsten 10 Tage die letzte Hitzewelle zu sein. Mhm. Also bis Ende der nächsten Woche bleibt es erstmal mit unter 30 Grad einfach normal sommerlich. Was danach kommt, lässt sich bisher schwer sagen.
0: Für normal sommerlich, damit lässt sich auf jeden Fall arbeiten. Da ist die Frage an euch, Freunde. Seid ihr noch in Sommerlaune oder habt ihr es schon über? Schickt's mir gerne mal rum. 0341 3937 4x8. Hier sind eure RSA-Muntermacher. Das sind jetzt Kultes, die Spaß machen von Patrick Hernandez. Und davor noch mehr Mucke aus den 80ern von Visage. Ein bisschen was Internationales. Fade to Grey. Mehr Mucke aus den 80ern jetzt bei RSA.

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RSA Muntermacher hier um 7.19 Uhr. Bleibt dran für Rose Laurent mit Africa und Chumba Wamba mit so viel Bums hier. Könnte es die Spaß machen. Chub Thumping habe ich gleich noch für euch. 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

0: 7.27 Uhr, RSA ist an, eure perfekte Sommertemperatur. Sind wir da gerade noch drin oder überschreiten wir sie? Die Temperatur gleich, beziehungsweise für heute, die machen wir gleich. Und Tom aus Lossen, der hat seine ganz spezielle, ganz eigene Wohlfühltemperatur. Machen wir gleich 7.40 Uhr hier bei RSA, direkt nach Sophie B. Hawkins mit Right Beside You. Und davor geht's noch Yazoo, Don't Go, mehr Mucke aus den 80ern, hier bei RSA.
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1: Um 7.30 Uhr, ich bin Dirk Justes. Sachsens Landtagspolitiker sehen Nachholbedarf beim Drohnenschutz. Bei einer Innenausschusssitzung kam Zweifel auf, ob die vorhandene Abwehrtechnik ausreicht und ob die Konzepte für Flughäfen, Talsperren und Kraftwerke noch aktuell sind. Neue Erkenntnisse zum Drohnenangriff in Leipzig gab es erstmal nicht. Millionen Menschen in Europa haben die Sonnenfinsternis bestaunt. Hier bei uns war die Sonne nicht ganz verdeckt, aber zu einem großen Teil. Etwa Nordspanien haben die Menschen eine totale Sophie gesehen. Dementsprechend gab es in einigen sonst eher verschlafenen Orten einen richtigen Besucheransturm. Länder, die im Krieg sind, dürfen nicht den ESC ausrichten. Die neue Regel haben die Veranstalter jetzt eingeführt. Israel war zuletzt zweimal hintereinander auf Platz 2 gelandet und knapp an der Gastgeberrolle vorbeigeschrammt. Dass das Land wegen des Gaza-Kriegs überhaupt dabei sein durfte, hatte heftige Kritik und Boykotte ausgelöst. Nach der Champions League hat Paris Saint-Germain auch den UEFA Supercup verteidigt. Im Duell mit Europa-League-Gewinner Aston Villa setzten sich die Franzosen mit 2:1 durch. PSG ist erst der vierte Verein, der den Supercup zweimal hintereinander geholt hat. 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
2: Der RSA-Verkehrsreport. A4 Chemnitz Richtung Dresden. In der Abfahrt Chemnitz-Ost hat's gekracht. In Zittau ist die Schillerstraße zwischen der Goethestraße und dem Theaterring gesperrt. Hier gab's einen Wasserrohrbruch. Und noch ein wichtiger Hinweis für alle, die heute in und um Leipzig unterwegs sind. Hier kommt's heute immer mal wieder zu Staus und Behinderungen nach Störmtal und Espenhain. Heute findet nämlich die Anreise zum Highfield-Festival statt. Also falls ihr die Möglichkeit habt, nutzt gerne Park and Ride oder auch die öffentlichen Verkehrsmittel. Da habt ihr alle eine entspanntere Zeit. Geblitzt wird in Hammermühle auf der B2 Neue Wittenberger Straße Richtung Bad Düben hier in der 70er-Zone. Und in Trehna stehen sie auf der Naunhofer Straße statt auswärts. Habt ihr auch noch was, dann meldet es gerne kostenfrei in unsere Hotline 0800 0815 200. Kommt gut an. Das Wetter im Freistaat. Heute wird es wieder sommerlich heiß mit Temperaturen von bis zu 31 Grad. Dazu gibt es jede Menge Sonne. Also da rieche ich schon die Sonnencreme. Ein paar kleine Wölkchen gibt es. Es bleibt aber komplett trocken.
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2: Schönen guten Morgen. Ich bin Melanie. Kommt hier gut an. Die ersten im Büro, die gelandet sind, die machen hier schon mal alles ready. Da wird gelüftet, da wird der Kaffee angesetzt. Und ich bin bei euch mit Sophie B. Hawkins jetzt, damit ihr auch mal eine kleine Entspannung haben könnt. Right beside you. Und davor noch Yazoo mit mehr Mucke aus den 80ern. Don't go. Gibt's jetzt hier im Donnerstagmorgen bei RSA.

0: Welches Team seid ihr? Team Sommer, bitte hör niemals auf oder... Reicht jetzt langsam. Hier sind eure Muntermacher. Ich bin Melanie RSA an. Jetzt, wo hier die nächste Hitzewelle schon aus dem Eck glinst ab morgen, da haben es einige schon über und andere, die können gar nicht genug bekommen von den Temperaturen.
1: Naja, also 28, 30 Grad ist doch ein wunderschönes Sommerwetter. Kann ich mich noch dran erinnern, hatten wir früher auch. Und da kann man wunderschön baden gehen, in die Ostsee gehen, was Schöneres gibt's doch nicht.
0: Vielen Dank, lieber Tom. Ja, wenn man baden gehen kann, gehe ich komplett mit, finde ich dann auch schön. Mein Problem ist nur der Alltag bei diesen Temperaturen. Das kann ich nicht. Also alles über 25 Grad, da bin ich raus. Da ist mit mir nichts mehr anzufangen. Ich bin quasi eine Kuh. Was ist denn eure perfekte Sommertemperatur? Wie viel darf es maximal sein? Schickt's mir gerne rum. 0341 3937 4x8. Hier sind eure Muntermacher und ich habe jetzt für euch Earth and Fire mit Weekend und klar, mehr Mucke aus den 80ern von Bruce Springsteen. Dancing in the Dark gibt's jetzt bei RSA.

USA um 7.46 Uhr. Ich habe jetzt gleich für euch mehr Mucke aus den 80ern von Aha und davor noch London Beat mit ihrem richtig schönen, naja, sonnigen Mix, kann man fast sagen. Ist ja auch schon im Titel drin, das Wort Sonne. Und das ist so eine schöne Mischung aus Soul und Pop. Und raus kam so ein richtig guter 90er-Dance. You Bring on the Sun habe ich jetzt für euch. Und damit kommt er jetzt hier erstmal ganz entspannt im Prä-Wochenende an, weil da wird jetzt schon mal gleich ausklamüsert, was muss denn vorm Wochenende noch fertig werden? Und mit RSA wird das hier mit links gemacht. Ich bin Melanie, ich bin an eurer Seite. Kommt ihr gut in diesen Donnerstag.

0: 7.57 Uhr haben wir es gleich in wenigen Sekunden. RSA ist an. Ab morgen wird es hier wieder über 35 Grad. Wann es denn wieder halbwegs kühler wird, für alle, die sagen, ja, reicht jetzt. Das machen wir gleich 8.10 Uhr hier mit unserem privatpersönlichen Wettergott, dem Deutschen Wetterdienst. Außerdem habe ich für euch jede Menge Schmackes in Musikform. R.E.M. mit Losing My Religion und Phil Collins. Hoppala, kurz gedoppelt. Phil Collins alleine habe ich auch noch für euch. Mit Two Hearts, mehr Mucke aus den 80ern, Kultus, die Spaß machen, gibt's hier nach um 8 bei RSA.
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9: Um 8 Uhr. Ich bin Dirk Justes. Nach dem Vorfall am Leipziger Flughafen ist nach wie vor unklar, wie gut Sachsen wirklich vor Drohnenangriffen geschützt ist. Landtagspolitiker sprechen sich parteiübergreifend für bessere Vorkehrungen aus. Es geht zum Beispiel um die Störung von Drohnen, die per Mobilfunk gesteuert werden. Ronny Wähner von der CDU sagte nach einer Sitzung der Innenexperten:
10: Der Vorfall hat nochmal ganz deutlich gezeigt, welche Dimension das haben kann im Einzelfall. Und das ist jetzt eine gemeinsame Zukunftsaufgabe der Länder, des Bundes, auch eventuell unter Einbeziehung der Bundeswehr, Kompetenzen zu bündeln und eine effektive Drohnendetektierung und natürlich eine Drohnenabwehr zu installieren und auszubauen.
9: Millionen Menschen in Europa haben die Sonnenfinsternis bestaunt. Hier bei uns war die Sonne nicht ganz verdeckt, aber zu einem großen Teil. Etwa Nordspanien haben die Menschen eine totale Sophie gesehen. Dementsprechend gab es in einigen sonst eher verschlafenen Orten einen richtigen Besucheransturm. Die Schulferien in Sachsen sind auf der Zielgeraden. Nächste Woche beginnt für viele Kinder die Schulzeit. Der ADAC rät Eltern, den künftigen Schulweg vorher mehrmals zu üben. So sollen die Erstklässler lernen, den Straßenverkehr auf dem Weg zur Schule selbstständig zu meistern. Nach der Champions League hat Paris Saint-Germain auch den UEFA Supercup verteidigt. Im Duell mit Europa-League-Gewinner Aston Villa setzten sich die Franzosen mit 2:1 durch. PSG ist erst der vierte Verein, der den Supercup zweimal hintereinander geholt hat. 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
0: Der RSA-Verkehrsreport um 8:01. Wir schauen auf die... Nein! Im Kreis Sächsische Schweiz, da schauen wir hin. Kreis Sächsische Schweiz, Osterzgebirge. Hier ist die Pestawitzer Straße in Höhe Wurkwitz nach einem Unfall im Kreuzungsbereich gesperrt. Und dann habe ich noch einen wichtigen Hinweis für Leipzig und der Kreis Leipzig. Hier kommt es auf der Straße zwischen dem Abzweig nach Störmtern und Espenhain immer mal wieder zu Staus und Behinderungen. Da startet mich heute die Anreise zum Highfield Festival. Also falls ihr da durch die Stadt müsst, dann nehmt am besten einmal die Öffis oder ein Park and Ride, falls das möglich ist. Dann habt da glaube ich eine deutlich entspanntere Zeit. Geblitzt wird in Hammermühle B2, Neue Wittenberger Straße, hier Richtung Bad Düben in der 70er-Zone und in Trena auf der Naunhofer Straße stadtauswärts. Wenn ihr auch noch was habt, dann meldet es gerne kostenfrei an unsere Hotline 0800 0815 200. Gute Fahrt euch. Das Wetter im Freistaat. Heute haben wir wieder jede Menge Sonnenschein. Vereinzelt gibt es ein paar kleine Wölkchen. Es bleibt aber komplett trocken. Das Ganze bei Temperaturen heute zwischen 27 und 31 Grad. Morgen ist es dann ähnlich. Allerdings wird es dann noch mal heißer. Da kriegen wir Höchstwerte zwischen 30 und 35 Grad.
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0: Schönen Donnerstagmorgen. Ich bin Melanie. Ganz liebe Grüße an alle, die eine Viertagewoche haben, wo gestern dann schon der große Endspurt war, damit es heute entspannt wird, und an alle, die ganz normal 5 Tage durchballern. Freunde, wir sitzen hier im gleichen Boot. Heute nochmal ordentlich ranklotzen, damit es morgen entspannter wird. Ich habe jetzt hier Motivationssound von Rednecks für euch mit dem Cut Night Joe und davor noch Phil Collins mit Two Hearts. Mehr Mucke aus den 80ern. Kult jetzt, die Spaß machen.

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1: Schönen guten Morgen. Doch, Freunde, doch. Die neue Tube Sonnencreme, die lohnt sich schon noch zu kaufen. Hier sind eure Iris am Muntermacher. Ich bin Melanie, wir haben es jetzt 8.09 Uhr. Ab heute wird's wieder hochsommerlich. Wir haben ja immerhin auch August, also es macht schon Sinn. Wobei wir ja auch schon ordentliche Hitzeperioden hier im Freistaat mitgenommen haben. Sogar auf dem Fichtelberg, da hat es dieses Jahr zeitweise schon 30 Grad gehabt. Kathleen Hickmann, Meteorologin vom Deutschen Wetterdienst. Bleibt das jetzt so oder wird es dann bald auch wieder ein bisschen kühler?
2: In der Nacht zum Sonntag scheint eine Kaltfront durchzugehen, die etwas mildere Luft mitbringt, sodass wir dann ab Sonntag und die Woche darauf mit Temperaturen knapp unter 30 Grad, also um die 26, 27 Grad, sich so einpegeln werden und wahrscheinlich auch endlich der ersehnte Regen mitgebracht wird.
1: Oh, auf so einen Sommerregen, da freue ich mich ja schon dolle, ne? Also es wird aushaltbar, das ist doch in Ordnung. Und Freunde, bis dahin ist die Frage, Leben? Oder überleben. Wie sieht's bei euch aus? Nehmt ihr nochmal alles an Sommer und Hitze mit oder sagt ihr, na, reicht jetzt für mich? 0341 39 37 4 mal die 8, RSA ist an.

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Mit RSA geht's hier durch die letzten Vorbereitungen für die Einschulungen am Wochenende. Wir haben es jetzt 8.18 Uhr. Hier sind eure Muntermacher. Der Einschulungstag ist der umsatzstärkste Tag der Bäckereien und Konditoreien im Erzgebirge. Der Freistaat liebt die Einschulungen. Das wird gefeiert ohne Ende. Teilweise mit Kuchen und Torten, die 300 Euro kosten. Freunde, ob mit 300 Euro Torte oder ohne, ich wünsche euch jetzt schon mal eine richtig schöne Zeit am Wochenende bei der Einschulung. Irgendeinen Knopf in der Familie gibt's immer da, wo es der Ernst des Lebens losgeht. Und ansonsten schönes Vorbereiten und schönes Zuckertütenbasteln für die Kleinen. RSA ist mit an eurer Seite mit Sandra. Hi, hi, hi, habe ich für euch. Und das sind jetzt die Kultes, die Spaß machen von R.E.M. Losing My Religion bei RSA.

8.26 Uhr, RSA ist an, begleitet euch in der großen Donnerstagstradition, die darin besteht, erstmal Kaffee holen und mit den drei Kollegen auf dem Flur die Updates der Woche bequatschen. Ich bin hier bei euch mit Nick Kershaw, I won't let the sun go down on me. Da habt ihr nochmal einen guten, gute Laune Anschub hier im

0: 8.29 Uhr sind eure RSA-Muntermacher. Das Wetter aktuell, das spaltet hier den Freistaat. Die einen so, ja, nochmal alles hier mitnehmen und die anderen, reicht jetzt auch. Ich werde mich mit meiner Meinung wahrscheinlich sehr unbeliebt machen. Antje aus Chemnitz wiederum, die fasst das Ganze sehr perfekt zusammen. Machen wir hier gleich 8.50 Uhr bei RSA. Bis dahin habe ich die Bee Gees für euch. Paul Young, Soul Asylum und Whitney Houston startet ihr gleich direkt rein mit I Wanna Dance With Somebody. Mehr Mucke aus den 80ern machen wir direkt nach 8:30 bei RSA.
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5: Um 8.30 Uhr, ich bin Dirk Justes. Im Landtag herrschen Zweifel am Drohnenschutz in Sachsen. Hintergrund ist der Angriff am Leipziger Flughafen. Die Risikobewertung für den Airport war wohl nicht mehr aktuell, sagte Grünen-Politiker Valentin Lippmann nach einer Ausschusssitzung. Parteiübergreifend fordern die Innenexperten bessere Sicherheitsmaßnahmen. Millionen Menschen haben sich hier bei uns und in anderen Teilen Europas die Sonnenfinsternis angeschaut. Etwa auf Mallorca ist die Sonne für ein paar Sekunden sogar komplett verschwunden. Viele Touristen sind extra angereist. Bei uns gibt's die nächste totale Sonnenfinsternis übrigens 2081. Im Kampf gegen den Waldbrand bei Plauen kommen die Einsatzkräfte weiter voran. In der Nacht hatte sich das Feuer nicht weiter ausgebreitet. Die Feuerwehr löschte weiter Glutnester, auch Löschhubschrauber sollen heute wieder helfen. Betroffen sind rund 7 Hektar an einem steilen Hang. Bei der Schwimm-EM hat es eine weitere Goldmedaille für Deutschland gegeben. Johannes Liebmann hat sich über 800 Meter Freistil den Sieg geholt. Direkt hinter ihm kam auch ein Deutscher ins Ziel. Für Sven Schwarz gab's Silber. 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
6: 2 Minuten nach 9, der RSA-Verkehrsreport. A14, Leipzig Richtung Nossen. Zwischen dem Dreieck Patenau und Nauenhof, Achtung, hier ist ein Plastikteil auf der Straße. Im Kreis Sächsische Schweiz-Osterzgebirge, hier ist die Pesterwitzer Straße in Höhe Wurkwitz gesperrt. Und zwar im Kreuzungsbereich, da hat es nämlich einen Unfall gegeben. Auf der Dittersbacher Straße Dürröhrsdorf-Dittersbach Richtung Wünschendorf, hier in Höhe des Waldes, liegt ein Tier auf der Straße. Und im Burgenlandkreis Straße ist die Straße zwischen Nellschütz und Poserna in beiden Richtungen in Höhe des Bahnübergangs gesperrt. Dann habe ich noch einen wichtigen Hinweis für den Kreis Leipzig. Hier kommt es immer wieder zu Staus und Behinderungen heute. Es ist nämlich großer Anreisetag zum Highfield Festival. Also wenn ihr könnt, dann meidet am besten den Abzweig nach Störmthal und Espenhain oder geht einfach direkt mit den Öffis rein. Ich glaube, es ist für alle ein bisschen entspannter. Geblitzt wird in Hammermühle B2, Neue Wittenberger Straße Richtung Bad Düben, hier in der 70er-Zone und in Trena Naunhofer Straße stadtauswärts. Wenn ihr auch noch was habt, Stau oder Blitzer, dann gerne mal her damit an unsere kostenfreie Hotline 0800 0815 200. Kommt gut an. Das Wetter im Freistaat hat heute wieder jede Menge Sonnenschein, einen strahlend blauen Himmel, wie er im Bilderbuche beschrieben ist. Dazu noch so ein paar kleine Dekowölkchen und es bleibt komplett trocken. Heute kriegen wir Temperaturen zwischen 27 und 31 Grad. Morgen dann, da knacken wir die 30-Grad-Marke wieder mehr als genug. Dann kriegen wir Temperaturen von bis zu 35 Grad.
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6: Schönen guten Morgen, ich bin Melanie und ich begrüße hier alle, die zurück im Lande sind, die im Urlaub nicht nur Kultur genossen haben, sondern auch die eigene sächsische Kultur ein bisschen verbreitet haben. Sachsen für Anfänger, gleich geht's hier ums Motschekiebchen, was das ist und vor allem warum wir das Ding überhaupt so nennen, wie wir es nennen. Das hört ihr gleich 8.40 Uhr hier bei RSA. Sachsen für Anfänger. Machen wir direkt nach Soul Asylum mit dem Runaway Train. Und das ist jetzt Whitney Houston. Mehr Mucke aus den 80ern bei RSA.

Das Mutschekiebchen. Schönen guten Morgen, hier sind eure RSA Muntermacher, ich bin Melanie. Dass damit, dass der Marienkäfer gemeint ist, das wissen wir ja alle. Aber woher kommt denn überhaupt das Wort Mutschekiebchen oder Motschekiebchen, je nachdem? Es kommt tatsächlich von dem alten Dialektwort Mund, Mutsche oder Motsche. Manche Sprachforscher sehen darin aber auch den früheren Lockruf für Kühe. Und Kiebchen ist eine Verkleinerungsform für eine kleine Kuh, beziehungsweise das Kälbchen. Und früher hat der glänzende rote Panzer vom Marienkäfer an so ein kleines Kälbchen in der Sonne erinnert. Und so ist dann nach und nach der super süße Name entstanden, Motschekiebchen. Also das nächste Mal, wenn ihr ein Motschekiebchen auf der Hand habt, wenn es da landet, dann wisst ihr, oh, das ist nicht nur ein Käfer. Das ist ein Käfer, der die Menschen früher an Kälbchen erinnert hat. Typisch sächsisches Wort habt ihr hier gehört. Bei Sachsen für Anfänger machen wir täglich bei RSA 46 und 48.

0: Schönen Donnerstagmorgen, 8.52 Uhr haben wir es. Hier sind eure RSA-Muntermacher. Ab heute wird es wieder heiß. Und da gibt es sicher einige im Freistaat, die sagen, ja, da wird nochmal alles mitgenommen. Antje aus Chemnitz, wie ist es bei dir?
1: Ich bin absolut Team. Es reicht mit der Wärme.
0: Ja.
1: So wie es jetzt gerade ist, dass es tagsüber zwar warm wird, aber man nachts gut unter 20 Grad kommt. Das heißt, man durchlüften kann. Das ist noch okay. Mhm. Aber wie wir es ja auch teilweise hatten, nachts 25 Grad und es ist einfach nur, nee, ich brauche das nicht. Es fühlt sich irgendwie alles schwer an, ungelehm und ach nee. Nee.
0: Antje, gehe ich komplett mit. Sympathischer hätte ich es nicht ausdrücken können. Vielen lieben Dank. Ich bin leider auch Team Sommer reicht jetzt. Aber ich bin ja auch eine komplette Herbstmaus. Da gehe ich ja auf. Das ist ja meine Zeit, um zu scheinen. Wie ist es bei euch? Sagt ihr, boah, ja, jetzt die letzten Hitzetage, die nehme ich nochmal komplett mit. Bitte alles über 35 Grad zu mir. Oder sagt ihr, so wie Antje und ich, reicht jetzt mal. Schickt gerne eure Meinung hier zu mir ins Studio 0341 3937 4x8. RSA ist an. Und ich habe jetzt für euch coolen Sound von Coolio. Das ist Gangsta's Paradise. Hier bei

0: 8:57 Uhr, RSA ist an. Wir klären gleich, wie lange hält der Sommer noch an? Oder wir versuchen, eine Antwort zu finden. Mit dem Deutschen Wetterdienst gleich 9:10 Uhr hier bei RSA. Außerdem wird's Ramondisch. Es wird sehr sanft. The Police mit Every Breath You Take packe ich euch noch drauf. Und für alle, die sagen, klar, komm, würde ich schon auch gerne noch. Ordentlich viel Power von Bonnie M. Rasputin gibt's hier auch noch. Mehr Mucke aus den 80ern. Wolltet sie Spaß machen? Direkt nach um 9 hier bei RSA.
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1: Um 9 Uhr. Ich bin Dirk Justus. Wie gut ist Sachsen beim Drohnenschutz wirklich aufgestellt? Diese Frage hat nun den Landtag in Dresden beschäftigt. Viel Neues gab es in der Ausschusssitzung zum Drohnenangriff in Leipzig zwar nicht. Die Innenexperten sind sich aber einig darüber, dass man bessere Abwehrmaßnahmen braucht. Rico Gebhardt von der Linkspartei sagte nach der Sitzung:
2: Die Frage ist ja zum Beispiel, mit welchen mobilen oder stationären Einrichtungen wir dort agieren. Durch das Polizeigesetz ist ja zumindest mal aktuell geregelt, dass die Landespolizei in die Lage versetzt worden ist, die Drohnen, auf Deutsch gesagt, vom Himmel zu holen. Aber trotzdem muss man sie erstmal lokalisieren und die verschiedenen Möglichkeiten nutzen, wie man so eine Drohne holt.
1: Das Amtsgericht Chemnitz hat Haftbefehl gegen den AfD-Politiker Maximilian Krah erlassen, das berichtet der Spiegel. Es geht dabei demnach um einen geplatzten Termin mit einer Gerichtsvollzieherin. Hintergrund ist ein Rechtsstreit zwischen Krah mit dem Satiriker Jan Böhmermann. Der Bundestagsabgeordnete der AfD hatte diesen Rechtsstreit verloren, sich dann aber geweigert, die Prozesskosten zu zahlen. Böhmermann ließ rund 5.000 Euro in einem Vollstreckungsverfahren eintreiben. Aktuell sollen noch knapp 300 Euro offen sein. Millionen Menschen haben sich hier bei uns und in anderen Teilen Europas die Sonnenfinsternis angeschaut. Etwa auf Mallorca ist die Sonne für ein paar Sekunden sogar komplett verschwunden. Viele Touristen sind extra angereist. Bei uns gibt's die nächste totale Sonnenfinsternis übrigens 2081. Bei der Schwimm-EM hat es eine weitere Goldmedaille für Deutschland gegeben. Johannes Liebmann hat sich über 800 Meter Freistil den Sieg geholt. Direkt hinter ihm kam auch ein Deutscher ins Ziel. Für Sven Schwarz gab's Silber. 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
3: Eine Minute nach 9, der RSA-Verkehrsreport. Die A4 Chemnitz Richtung Dresden ist zwischen Chemnitz Mitte und dem Kreuz Chemnitz nach einem Unfall gesperrt. Hier staut sich's auch schon 3 Kilometer. Im Kreis Sächsische Schweiz, Osterzgebirge, ist die Pesterwitzer Straße in Höhe Wurgwitz im Kreuzungsbereich gesperrt. Hier hat's nämlich einen Unfall gegeben. Und im Burgenlandkreis Straße ist die Straße zwischen Nellschütz und Poserna nach einem Unfall in beide Richtungen gesperrt. Hier gab's nämlich einen Unfall mit dem Zug. Dann habe ich noch eine wichtige Info für den Kreis Leipzig. Hier kommt es auf der Straße zwischen dem Abzweig nach Störmthal und Espenhain immer mal wieder zu Staus und Behinderungen wegen der Anreise zum Highfield Festival heute. Also falls ihr könnt, nutzt gerne Park and Ride oder auch die Öffis. Ich glaube, dann wird es alles ein bisschen entspannter. Geblitzt wird in Hammermühle B2, Neue Wittenberger Straße Richtung Bad Düben, hier in der 70er-Zone und in Trena auf der Naunhofer Straße stadtauswärts. Wenn ihr auch noch was habt, dann meldet es gerne kostenfrei an unsere Hotline 0800 0815 200. Kommt gut an. Das Wetter im Freistaat. Heute wird es wieder heiß und sommerlich. Bis zu 31 Grad sind drin. Dazu jede Menge Sonnenschein, ein paar kleine Wölkchen. Es bleibt aber komplett trocken. Erst am Sonntag kommen so ein paar kleine Schauer oder auch Gewitter um die Ecke, weil davor wird es nämlich nochmal richtig heiß mit Temperaturen von bis zu 36 Grad.
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3: Schönen guten Morgen, ich bin Melanie. Wir gucken heute schon mal gemeinsam aufs Wochenende, wie ihr euch unter anderem Tickets für den Freizeitpark Plon klar macht oder auch fürs Tropical Islands. Das hört ihr gleich 9.20 Uhr hier bei mir in der Show. Bis dahin haben wir für euch Bonnie M, The Police, die Pet Shop Boys und das ist jetzt Baltimora mit dem wahrscheinlich musikalischsten Schrei der 80er Jahre. Der Tarzan-Boy. Mehr Mucke aus den 80ern. Kultet sie Spaß machen. Gibt's natürlich hier bei RSA. Ich bin Melanie und wünsche euch den schönsten Donnerstag dieser Woche.

0: Ihr hört RSA, gleich habe ich für euch Bonnie M. mit Rasputin und The Police. Haben davor noch den ganz soften Start in diesen Tag hier mit Every Breath You Take. Wir haben es jetzt 9.11 Uhr, es wird wieder heiß, Freunde. Und da höre ich doch schon die Ersten, die sagen, oh Gott, ist das die nächste Hitzewelle? Wie viele kommen denn da noch? Kein Problem. Wir haben nachgefragt bei der Wettergöttin höchstpersönlich, Kathleen Hickmann vom Deutschen Wetterdienst.
1: Das ist natürlich ganz schwierig zu sagen. Auf jeden Fall scheint es so für die nächsten 10 Tage die letzte Hitzewelle zu sein. Ach, okay. Also bis Ende der nächsten Woche bleibt es erstmal mit unter 30 Grad einfach normal sommerlich. Was danach kommt, lässt sich bisher schwer sagen.
0: Ich finde aber normal sommerlich, damit lässt sich auf jeden Fall arbeiten und vor allem lässt sich damit wieder leben, statt nur existieren. Wie sieht es bei euch aus? Sagt ihr, boah, ich finde Sommer, da brauche ich wirklich das Maximum, gebt mir alles, was geht? Oder reicht jetzt mal? Schickt's mir gerne rum. 0341 39 37 4x8 RSA fragt.

0: auszuwaschen.
1: 9:20 Uhr hier sind eure RS am Muntermacher. Ich bin Melanie. 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

0: 9.28 Uhr. Vielleicht seid ihr gerade auch schon auf dem Weg Richtung Baumarkt für die Wochenendprojekte. Jetzt, wo das Wetter wieder, Wetterfest wollte ich gerade schon sagen, Gartenfest wird. RSA ist an eurer Seite, gleich mit UB40 Kingston Town. Und davor gibt es noch Alphaville mit dem Song, der groß geworden ist, Big in Japan. Machen wir hier nach 9:30 bei RSA.
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0: In einer Minute haben wir es 9:30. Hier sind eure RSA Muntermacher. Ich bin Melanie. Schönen guten Morgen.
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14: Hallo, ich bin Friederike Ursprung. Manchmal kommt's auf die Blickrichtung an. Wohin und worauf schaue ich? Mit gesenktem Blick beginnt das erste Morddrama der Menschheit, so wie es die Bibel erzählt. Kain ist eifersüchtig auf seinen Bruder Abel und schaut nach unten. Und Gott stellt ihn zur Rede. Warum senkst du deinen Blick? Hättest du Gutes im Sinn, würdest du frei nach oben schauen. So aber bist du anfällig für Sündiges und Böses. Die Warnung kommt nicht an. Kain bringt Abel um. Oft ist die Rede davon, dass Menschen ihren Blick erheben oder ihre Augen aufheben, so hat's Martin Luther übersetzt. Und dann sehen sie nicht nur etwas, dann erkennen sie es. Da hebt vor langer Zeit zum Beispiel Abraham seine Augen auf und erblickt 3 Besucher, die ganz offensichtlich im Auftrag Gottes kommen und eine wichtige Botschaft mitbringen. Gleich 2 Psalmen, alte Gebete, beginnen mit den Worten: Ich hebe meine Augen auf zu den Bergen, auf der Ausschau nach Gottes Hilfe. Bei diesen und anderen Augenblicken sind eben nicht nur die Augen beteiligt, sondern der ganze Mensch. Und umgekehrt spricht die Bibel oft auch davon, dass Gott die Menschen ansieht, nicht nur von oben auf sie herabschaut, sondern genau darauf blickt, was sie bedrückt, was sie brauchen, wie er helfen kann. Und ich glaube, das wirkt nicht nur in uralten Geschichten, sondern auch zwischen Menschen von heute.
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0: 9.33 Uhr, der RSA-Verkehrsreport. Vorsicht auf der A4, Dresden Richtung Chemnitz. Zwischen Chemnitz-Glöser und Chemnitz-Mitte. Hier ist ein PKW liegen geblieben und da sind auch Personen auf der Straße unterwegs. Dann habe ich noch eine Meldung für die A4, Chemnitz Richtung Erfurt. Hier ist zwischen Chemnitz-Mitte und dem Kreuz Chemnitz nach einem Unfall gesperrt. Aktuell steht hier schon 3 Kilometer. Im Erzgebirgskreis ist die Straße zwischen Jöhstadt und Königswalde nach einem Unfall in beide Fahrtrichtungen zu. Und im Burgenlandkreis, da ist die Straße zwischen Nellschütz und Poserna nach einem Unfall mit einem Zug in beide Richtungen gesperrt. Wichtiger Hinweis noch für den Kreis Leipzig. Hier kommt es immer mal wieder zu Staus und Behinderung an dem Abzweig nach Störmtal und Espenhain. Heute startet nämlich die Anreise zum Highfield Festival. Also falls ihr irgendwie könnt, fahrt gerne einmal drumherum oder nehmt einfach die Öffis. Dann ist es, glaube ich, sowieso entspannter hier. Geblitzt wird in Hammermühle, B2, Neue Wittenberger Straße Richtung Bad Düben in der 70er-Zone und in Altenburg auf der Schmöllnsche Landstraße stadteinwärts. Habt ihr auch noch was? Dann gerne immer her damit an unsere kostenfreie Hotline 0800 0815 200. Gute Fahrt euch.
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0: Das Wetter im Freistaat. Heute haben wir durchweg Sonne. Den ganzen Tag bis zum Abend. So ein paar kleine Wölkchen kommen später noch mit dazu. Es bleibt aber komplett trocken. Bei Temperaturen heute zwischen 27 und 31 Grad maximal.
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0: Schönen Donnerstagvormittag. Ich bin Melanie. Kommt hier gut durch. Wir machen jetzt erstmal passend zum Eiswürfel-Sound im Kaffee vielleicht. Das wurde dann doch nochmal umgetauscht hier. Warm gegen kalt. UB40 hat den entspannten Sound für euch, um durchzustarten mit Kingston Town und davor noch Big in Japan von Alphaville. Aha, da ist es. 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

0: Wassermuntermacher hier. Kommt gut durch diesen Donnerstagvormittag und schönen guten Morgen. Ulrich aus Magnerkirchen.
1: Guten Morgen, Melanie. Du wolltest doch wissen, ob wir den Sommer schon satt haben.
0: Ja.
1: Aber was gibt es eigentlich Schöneres als den momentanen Sommer? Tagsüber schön warm und in den Nächten kalt. Hm. Man kann schön schlafen. Das einzig Traurige ist, die Schmetterlinge sind weg.
0: Oh, jetzt wo du es sagst, stimmt. Um den Lavendel bei mir im Garten, da fliegt es gar nicht mehr so drumrum. Hast einen Punkt, lieber Ulrich. Und ich verstehe es auch, wenn das Wetter so bleibt wie jetzt, ist es auch noch okay für mich. Alles drüber, da bin ich heraus. Ich bin absolut Team Herbst. Wie ist es bei euch? Sagt ihr immer her mit dem Sommer bitte so viel wie geht oder reicht dann jetzt mal? Schickt es mir gerne rum an die 0341 3937 4x8. RSA ist an und geleitet euch durch die heute noch etwas ruhigeren Sommertage, bis es dann ab morgen wieder über 35 Grad wird. Habt einen richtig tollen Donnerstagvormittag. 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

So, haben wir den kleinen Morgensport hier auch schon erledigt. Cool, jetzt die Spaß auch von den Village People. Wir sind eure RSA-Muntermacher. Kommt hier gut rein, beziehungsweise durch diesen Donnerstag. Ich habe jetzt gleich für euch mehr Mucke aus den 80ern von Queen, Radio Gaga und noch ein richtig schönes, sanftes Sommergefühl von Kate Yanai mit Summer Dreamin'. Und dieses Gefühl wünsche ich euch hier auch zum Donnerstag, an dem das Motto lautet: Wenn ich es jetzt mache, muss ich später nicht mehr machen. Und damit steigt doch dann direkt die Vorfreude auf so einen fast leeren Freitag dann. Wir machen jetzt hier erstmal den Donnerstag zum besten Donnerstag der Woche mit RSA natürlich. Schönen guten Morgen.

0: Wir sind eure RSA Muntermacher. Kurz vor um 10 haben wir es jetzt und wir schallern hier jetzt gleich einmal durch mit den 11 Kulthits bis um 11. Foreigner habe ich für euch mit Urgent. Damit fliegt ihr quasi in Richtung nächsten Kundentermin außerhalb. Außerdem habe ich noch Aber für euch. Aber macht's einfach 90er. Gecovert von Erasure, Take a Chance on Me. Machen wir hier alles nach um 10. Mehr Mucke aus den 80ern. Kultits, die Spaß machen, ohne Unterbrechung, gleich hier bei RSA.
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1: Um 10 Uhr, ich bin Dirk Justes. Sachsens Landtagspolitiker sehen Nachholbedarf beim Drohnenschutz. Hintergrund ist der Angriff mit einer Sprengstoffdrohne am Leipziger Flughafen. Nun geht's um die Frage, welche Technik man für die Drohnenabwehr braucht und ob die Konzepte auch für Talsperren, Kraftwerke und Chemieanlagen noch aktuell sind. Zum Leipziger Flughafen sagte AfD-Chef Jörg Urban nach einer Ausschusssitzung:
2: Wir wissen, dass die Drohnenabwehr verstärkt worden ist. Die Bundespolizei ist mit neuer Technik am Leipziger Flughafen. Die Frage, inwieweit diese neue Technik jetzt in der Lage ist, tatsächlich alles abzufangen und vom Himmel zu holen, was bedrohlich ist, konnte nicht abschließend beantwortet werden. Wir haben ein Problem mit der Sicherheit an unseren Flughäfen und wir werden dort weiter dranbleiben.
1: Im Kampf gegen den Waldbrand bei Plauen kommen die Einsatzkräfte weiter voran. Mit Hacken, Schaufeln und Löschrucksäcken hat die Feuerwehr auch in der Nacht Glutnester freigelegt und gelöscht. Das THW verlegte eine 2,5 Kilometer lange Leitung, um Löschwasser aus einem Teich zu entnehmen. Auch Löschhubschrauber sollen heute wieder Wasser über dem Brandgebiet abwerfen. In der Nacht hat sich der Brand nicht weiter ausgebreitet. Betroffen ist eine Fläche von etwa 7 Hektar an einem steilen Hang. Die Schulferien in Sachsen sind auf der Zielgeraden. Nächste Woche beginnt für viele Kinder die Schulzeit. Der ADAC rät Eltern, den künftigen Schulweg vorher mehrmals zu üben. So sollen die Erstklässler lernen, den Straßenverkehr auf dem Weg zur Schule selbstständig zu meistern. Auch Vögel kämpfen mit der Sommerhitze. Die Landesstiftung Natur und Umwelt bittet die Sachsen deshalb um Hilfe. Schon eine Tränke im Garten oder auf dem Balkon kann Vögel über die heißen Tage bringen. Wegen der Trockenheit finden die Vögel immer weniger Wasser, obwohl sie im Sommer mehr trinken müssen. 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
3: Der RSA-Verkehrsreport. Wichtige Meldung für die A4 Dresden Richtung Chemnitz. Zwischen Chemnitz-Glöser und Chemnitz-Mitte. Vorsicht, hier ist ein PKW liegen geblieben und da sind Personen auf der Straße unterwegs. Im Erzgebirgskreis ist die Straße zwischen Jöhstadt und Königswalde nach dem Unfall in beide Fahrtrichtungen zu. In Olbernhau, Freiberger Straße, hier in Höhe des Ortsausgangs, hat es in beide Richtungen einen Unfall im Kurvenbereich gegeben. Und im Burgenlandkreis ist die Straße zwischen Nellschütz und Poserna nach einem Unfall mit einem Zug in beide Richtung gesperrt. Dann habe ich auch noch einen Hinweis für den Kreis Leipzig. Hier kommt es auf der Straße zwischen dem Abzweig nach Störmthal und Espenhain immer mal wieder zu Staus und Behinderungen heute. Da startet nämlich die Anreise zum Highfield Festival. Also wenn ihr irgendwie könnt, fahrt gerne einmal drumherum oder nutzt einfach die Öffis. Geblitzt wird in Hammermühle, B2 Neue Wittgenberger Straße Richtung Bad Düben in der 70er Zone und in Altenburg Schmöllnsche Landstraße stadteinwärts. Wenn ihr auch noch was habt, dann meldet es gerne kostenfrei an unsere Hotline 0800 0815 200. Gute Fahrt wünsche ich euch. Das Wetter im Freistaat. Wir kraxeln hier so langsam wieder Richtung 30 Grad Marke. Heute sind bis zu 31 Grad drin. Dazu gibt es jede Menge Sonne, ein paar kleine Wölkchen. Es bleibt aber komplett trocken.
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3: Schönen guten Morgen, ich bin Melanie und das ist euer Reminder. Ihr wolltet doch noch die Einkaufsliste fürs Grillen zu Ende schreiben. Heute ist ja auch Donnerstag, da kommen immer die großen tollen Angebote in die Supermärkte. Ich wünsche euch einen stressfreien Einkauf oder auch generell einen stressfreien Donnerstagvormittag. Wir machen jetzt hier die 11 Kulthits bis um 11, damit er da gut durchkommt. John Lennon, Foreigner, Erasure habe ich für euch. Und das ist jetzt Kim Carnes mit Meerbucke aus den 80ern, Betty Davis Eyes. Hier

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0: Das alles an. August ist, wenn immer irgendwo ein Rasenmäher läuft. An, dreht einfach so laut, dass ihr das Geräusch nicht mehr hört, sondern nur noch die 11 Kultes bis um 11. Ich habe jetzt hier gleich für euch Bad Boys Blue mit You're a Woman und es wird noch ganz romantisch. Aerosmith mit den Kultes, die Spaß machen. I don't want to miss a thing. Habe ich hier alles nach 10:30. Mehr Musik, weniger Gequatsche, dann kommt er hier gut durch den Donnerstagvormittag.
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0: Der RSA Verkehrsreport. A14 Leipzig Richtung Nossen. Zwischen der Raststätte Muldental Süd und Grimma. Achtung, hier sind Gegenstände auf der Straße. Im Erzgebirgskreis ist die Straße zwischen Jöstadt und Königswalde nach einem Unfall in beide Fahrtrichtungen zu. In Olbernhau, Freiberger Straße, hier in Höhe des Ortsausgangs, hat es in beide Richtungen Unfall im Kurvenbereich gegeben. Ich habe noch einen wichtigen Hinweis für den Kreis Leipzig. Hier kommt es auf der Straße zwischen dem Abzweig nach Störmtal und Espenhain immer mal wieder zu Staus und Behinderungen. Hier startet nämlich heute die Anfahrt zum Highfield Festival. Falls ihr könnt, fahrt gerne einmal drumherum. Und geblitzt wird in Altenburg Schmöllnsche Landstraße stadteinwärts. Wenn ihr auch noch was habt, dann gerne immer her damit an unsere kostenfreie Hotline 0800 0815 200. Ich wünsche euch eine gute Fahrt. Das Wetter im Freistaat. Heute haben wir ganz viel Sonne wieder. Ein paar Wolken sind mit am Start, ist aber nicht dramatisch. Es bleibt komplett trocken. Bei Temperaturen heute zwischen 27 und 31 Grad maximal.
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0: Wir sind eure RSA Muntermacher, kurz vor um 11 haben wir es. Gleich übernimmt hier Turi und es geht ums Wochenende.
1: Ja, es ist wichtig für alle, die in der Nachbarschaft einen kleinen zukünftigen Erstklässler oder eine zukünftige Erstklässlerin haben. Oh. Dieses Wochenende Schulanfang und das ist ja für die Kinder super, super wichtig. Und als Nachbar und Freund will man sich da ja natürlich auch nicht lumpen lassen und gerne mal was schenken. Jetzt ist das Ding, ne? Familie ist klar, die greifen richtig tief in die Tasche. Was wir so, wenn wir nur Bekannte sind, bezahlen sollen, was da so der Knicke sagt, wie viel Geld wir ausgeben sollen. Hört er gleich hier bei mir um 10 nach 11.
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7: Um 11 Uhr, ich bin Dirk Justes. Der Drohnenangriff am Leipziger Flughafen beschäftigt die Politik weiter. Er war jetzt Thema im Innenausschuss des Landtages. Viele neue Erkenntnisse zu dem Vorfall gab es zwar nicht, allerdings war die Risikobewertung für den Flughafen wohl nicht auf dem neuesten Stand, sagte Valentin Lippmann von den Grünen nach der Sitzung. Er sieht auch andernorts Nachholbedarf.
8: Ich würde jetzt allen empfehlen, mal dringend nachzugucken, weil man das letzte Mal die entsprechenden Sicherheitspläne von Talsperren bis Flughäfen, von Bahnhöfen bis Kraftwerken oder Chemieanlagen tatsächlich überprüft hat. Stimmen die Sicherheitspläne, die wir für kritische Infrastruktur haben, in dem Bereich noch mit der Realität überein?
7: Das Amtsgericht Chemnitz hat gegen den AfD-Bundestagsabgeordneten Maximilian Krah Haftbefehl erlassen. Laut Spiegel geht es um einen geplatzten Termin mit einer Gerichtsvollzieherin. Hintergrund ist ein Prozess gegen Satiriker Jan Böhmermann, den Krah verloren hat. Offenbar sind noch knapp 300 Euro Gerichtskosten offen. Bundestagspräsidentin Klöckner warnt zum 65. Jahrestag des Mauerbaus davor, die DDR nachträglich schönzureden. Auf Facebook schreibt sie, die DDR war nicht demokratisch, auch wenn es der Name suggerieren sollte. Die DDR war eine Diktatur. Die Schulferien in Sachsen sind auf der Zielgeraden. Nächste Woche beginnt für viele Kinder die Schulzeit. Der ADAC rät Eltern, den künftigen Schulweg vorher mehrmals zu üben. So sollen die Erstklässler lernen, den Straßenverkehr auf dem Weg zur Schule selbstständig zu meistern. 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
9: Eine Minute nach um 11 ist es jetzt der RSA-Verkehrsreport. A4 Dresden Richtung Chemnitz, zwischen Dresden-Neustadt und Dresden-Altstadt, da liegt ein Reifen auf der rechten Spur. A72 Plauen Richtung Hof, zwischen Pirk und dem Dreieck Hochfranken, Gegenstände auf der rechten Spur. Die B169 Cottbus Richtung Elsterwerda ist zwischen der A13 Ruhland und Lauchhammer nach einem Unfall gesperrt. Und in Olbernhau ist die B171 Freiberger Straße, Höhe Ortsausgang, nach einem Unfall in beide Richtungen gesperrt. Geblitzt wird in Hammermühle, B2 Neue Wittenberger Straße Richtung Bad Düben, dort in der 70er-Zone. B173 Dresden Richtung Chemnitz zwischen Kesselsdorf und Mohorn. Dann in Altenburg, Schmölnsche Straße, Landstraße stadteinwärts. Und in Kühnheide stehen sie, Kühnheidener Hauptstraße Richtung Rübenau. Staus und Blitzer meldet ihr uns kostenlos unter 0800 0815 200. Gute Fahrt! Das Wetter im Freistaat, ja, es ist sonnig, der Himmel ist blau. Herrliches Sommerwetter heute bei bis zu 31 Grad.
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9: Hallo zusammen. Ja, am Wochenende ist Schulanfang und wir checken gleich mal, was es da am besten als Geschenk gibt, je nach Beziehungsgrad. 10 vor 11:30 und jetzt freuen wir uns hier auf die Oboe bei RSA. Ja, im Refrain von Twist in My Sobriety. Ich bin Tori und ich wünsche euch einen schönen Vize-Freitag.

Der doppelte Dance, Eurodance, mit dem Titel Rhythm is a Dancer. Ja, vielleicht ist es das letzte Mal, dass wir nochmal die Badeseen und Freibäder in Sachsen unsicher machen. Dieses Wochenende, da wird es nochmal richtig heiß, morgen bis 36 Grad. Und wenn ihr da vielleicht nochmal was Neues ausprobieren wollt, auf rsasachsen.de, da haben wir euch eine wunderschöne Übersichtskarte gebastelt mit ganz vielen Freibädern und Badeseen bei uns im Freistaat. Und die passende Musik für Zehen in den Sand liefert uns jetzt Kaoma hier bei RSA. Einfach mal kurz am Schreibtisch die Augen zumachen und von der Karibik träumen.

Unverwechselbare Stimme von Chris Norman schiebt uns hier durch den Donnerstagmittag bei RSA. Hefter, Stifte und natürlich ganz wichtig, Zuckertüten. Wenn ihr die Tage mal einkaufen wart, habt ihr es bestimmt gesehen. Dieses Wochenende ist Schulanfang und da gibt es ja nicht nur Geschenke von der Verwandtschaft. Auch als Nachbarn oder Freunde zeigen wir uns gern großzügig. Und wenn wir da nicht mit dem zukünftigen Schulkind verwandt sind, dann sollte das Geschenk höchstens 10 bis 30 Euro kosten, sagt Knigge. Kleine Zuckertüten kommen immer gut, aber auch Stifte oder Lese- oder Rechenlernbücher. Und Geld. Also Geld geht natürlich auch immer, aber dann sollten auch für die Kinder die Süßigkeiten nicht fehlen. Wenn ihr da noch was besorgen wollt, so für den Schulanfang am Wochenende, macht es am besten heute. Also erstens wird es nicht so ein Gehetze auf den letzten Drücker und so und heute ist es nicht ganz so heiß. Manchmal wird in der Grundschule schon der Grundstein für etwas ganz Großes gelegt. Die beiden von OMD, die haben sich nämlich in der Grundschule kennengelernt und mit 20 dann zusammen die Band gegründet. Einen ihrer erfolgreichsten Songs hören wir jetzt hier bei RSA.

RSA begleitet euch durch den Arbeitstag gleich mit einer neuen Lektion Sachsen für Anfänger, für alle Zugezogenen und die, die hier gerade Urlaub machen. Heute geht's ums Mutschekiebchen. 10:30. Außerdem mehr Musik aus den 80ern in der nächsten halben Stunde. Midnight Oil hauen in die Seiten. CC Catch habe ich mit dabei und die Ritter von Aha. Ja, sind sie wirklich?

0: wirklich. Die Bandmitglieder von A-ha, die wurden 2012 zu Rittern der ersten Klasse des königlich-norwegischen St. Olaf-Ordens ernannt. Wegen ihrer Verdienste für die Musiklandschaft in Norwegen. Ja, Hunting High and Low hören wir direkt nach Wetter und Verkehr hier bei RSA.
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0: Es ist eine Minute vor 11:30 der RSA-Verkehrsreport. A13 Dresden Richtung Schönefelder Kreuz. Zwischen Schönborn und Ortrand, da liegt eine Plane auf der Straße. A72 Plauen Richtung Hof. Zwischen Pirk und dem Dreieck Hochfranken, Gegenstände auf der rechten Spur. Die B169 Cottbus Richtung Elsterwerder ist zwischen der A13 Ruhland und Lauchhammer nach einem Unfall gesperrt. Und in Olbernhau ist die B171 Freiberger Straße Höhe Ortsausgang nach einem Unfall in beide Richtungen gesperrt. Dann wird geblitzt auf der B173 Dresden Richtung Chemnitz zwischen Kesselsdorf und Mohorn. In Altenburg stehen sie Schmöllensche Landstraße stadteinwärts und in Kühnheide Kühnheidener Hauptstraße Richtung Rübenau. Habt ihr sonst noch irgendwo einen Blitzer gesehen oder staut es sich? Dann meldet es uns rein kostenlos unter 0800 0815 200. Gute Fahrt! Das Wetter im Freistaat. Sonnig ist es, blauer Himmel dazu, ab und zu ein paar Schleierwolken, die durchziehen können. Da kommt aber kein einziger Tropfen raus. Das Ganze bei bis zu 31 Grad heute. Und morgen wird es dann heiß, bis 35 Grad. Es bleibt auch den ganzen Tag sonnig und trocken, so wie heute. Genauso wie am Samstag und am Samstag sogar 37 Grad.
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0: Da hören wir doch direkt die Verwandtschaft zu Chain Reaction von Diana Ross raus. Haben ja auch die Bee Gees geschrieben. RSA hier für euch. Warum sagen wir Bämme? Oder woher kommt die Bezeichnung Elbflorenz für Dresden? Wir klären auf. In Sachsen für Anfänger. Für alle, die gerade bei uns Urlaub machen und sich mit der Integration da doch so ein bisschen schwer tun. Und eins der bekanntesten Wörter im Sächsischen ist ja Mutschekiepchen. Melanie von den RSA-Muntermachern, die weiß, warum wir zum Marienkäfer Mutschekiepchen sagen.
1: Es kommt tatsächlich von dem alten Dialektwort Mund, Mutsche oder Motsche. Manche Sprachforscher sehen darin aber auch den früheren Lockruf für Kühe. Und Kiepchen ist eine Verkleinerungsform für eine kleine Kuh, beziehungsweise das Kälbchen. Und früher hat der glänzende rote Panzer vom Marienkäfer an so ein kleines Kälbchen in der Sonne erinnert. Und so ist dann nach und nach der super süße Name entstanden, Mutschekiepchen.
0: Noch mehr Wissen rund um die Kultur und Mundart in Sachsen gibt's morgen früh wieder bei den RSA Muntermachern um 6:40 Uhr.

Da trommelt ihr mit. 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Inzwischen nur noch Platz 10 im Medaillenspiegel. Diese Woche sind die Leichtathletik-Europameisterschaften in England. Nach einem tollen Start mit 2x Silber und 2x Bronze haben wir dann heute Abend sogar die Chance auf Gold. Unser Görlitzer Leo Neugebauer, der steht im Zehnkampf aktuell auf Platz 1. Und da stehen heute noch ein paar Disziplinen an. Diskuswurf, Stabhochsprung und Speerwurf. Und zum Schluss dann die 1500 Meter. Das ist aber erst heute Abend um kurz nach 10. Wir drücken die Daumen und auch der Niklas Kaul schlägt sich gut beim Zehnkampf. Also das könnte heute auch ein deutsch-deutsches Duell um Gold werden. Mit einem Kulthit von Anfang der 2000er geht's jetzt für euch Richtung Pausenraum zusammen mit RSA.

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8: Um 12 Uhr, ich bin Dirk Justus. Nach dem Vorfall am Leipziger Flughafen ist nach wie vor unklar, wie gut Sachsen wirklich vor Drohnenangriffen geschützt ist. Landtagspolitiker sprechen sich parteiübergreifend für bessere Vorkehrungen aus. Es geht zum Beispiel um die Störung von Drohnen, die per Mobilfunk gesteuert werden. Ronny Wähner von der CDU sagte nach einer Sitzung der Innenexperten:
9: Der Vorfall hat nochmal ganz deutlich gezeigt, welche Dimension das haben kann im Einzelfall. Und das ist jetzt eine gemeinsame Zukunftsaufgabe der Länder, des Bundes, auch eventuell unter Einbeziehung der Bundeswehr, Kompetenzen zu bündeln und eine effektive Drohnendetektierung und natürlich eine Drohnenabwehr zu installieren und auszubauen.
8: Im Kampf gegen den Waldbrand bei Plauen kommen die Einsatzkräfte weiter voran. In der Nacht hatte sich das Feuer nicht weiter ausgebreitet. Die Feuerwehr löschte weiter Glutnester, auch Löschhubschrauber sollen heute wieder helfen. Betroffen sind rund 7 Hektar an einem steilen Hang. Die Bahn will auch ihre Servicekräfte an Bahnhöfen besser vor Angriffen schützen. Rund 2700 Beschäftigte können ab sofort freiwillig Bodycams tragen. Erste Geräte sind bereits in Frankfurt und Bielefeld im Einsatz. Im ersten Halbjahr gab es laut Bahn 50 Angriffe auf Servicekräfte. Auch Vögel kämpfen mit der Sommerhitze. Die Landesstiftung Natur und Umwelt bittet die Sachsen deshalb um Hilfe. Schon eine Tränke im Garten oder auf dem Balkon kann Vögel über die heißen Tage bringen. Wegen der Trockenheit finden die Vögel immer weniger Wasser, obwohl sie im Sommer mehr trinken müssen. 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
1: Eine Minute nach um 12 ist es jetzt der RSA-Verkehrsreport. B169, Cottbus Richtung Elsterwerda. Zwischen der A13 Ruhland und Lauchhammer die Unfallstelle ist geräumt, da kommen wir wieder besser durch. In Olbernhau ist die B171 Freiberger Straße Höhe Ortsausgang nach einem Unfall in beide Richtungen gesperrt. Außerdem im Erzgebirgskreis die Straße zwischen Jöstadt und Königswalde nach einem Unfall in beide Richtungen gesperrt. Und im Burgenlandkreis ist die Straße zwischen Nellschütz und Poserna nach einem Unfall mit einem Zug in beide Richtungen gesperrt. Blitzer habt ihr gesehen, und zwar auf der B173 Dresden Richtung Chemnitz zwischen Kesselsdorf und Mohorn, in Altenburg Schmölnsche Landstraße statt einwärts und Kühnheide, Kühnheidner Hauptstraße Richtung Rübenau. Staus und Blitzer meldet ihr uns kostenlos unter 0800 0815 200. Gute Fahrt! Das Wetter im Freistaat. Sonnig ist es heute, blauer Himmel dazu, ab und zu eine Schleierwolke, die man durchziehen kann. Das Ganze bei sommerlich warmen 31 Grad.
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1: Hallo zusammen. Der Hochsommer kommt zurück. Dieses Wochenende, da werden es wieder weit über 30 Grad. Und deshalb wollen wir heute von euch wissen, ist das eigentlich was ihr gut findet oder findet ihr das eher nicht so gut? Also seid ihr Team Sommer oder seid ihr Team Winter? Das checken wir 10:50. Ein Mann, der einen Song aus der Sicht einer Stripperin singt. das passt nicht, hat sich da mal Knopfler gedacht und hat den Song Private Dancer an Tina Turner weitergereicht. Ja, und das passt auf jeden Fall. Jetzt hier bei RSA. Ich bin Turi, kommt gut durch den Donnerstag.

Grüße auf die Baustellen im Freistaat. Durchhalten und nicht vergessen, viel trinken. Heute wird's wieder heiß. RSA ist hier für euch. Und im Oktober, da kommt Maggie Reilly zu uns in den Freistaat. Zwei Konzerte wird sie bei uns spielen. Am 23. Oktober in der Messehalle in Löbau und am 25. 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Ja, mit dabei hat sie natürlich ihre ganzen Solo-Hits, so wie Every Time We Touch, aber natürlich auch Songs, die sie zusammen mit Mike Oldfield gemacht hat, wie True France oder Moonlight Shadow. 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Also, ne, jetzt hier die musikalische Motivation zum Anmelden gibt's in Form von Moonlight Shadow bei RSA.

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0: Ein Song, der Musikgeschichte geschrieben hat und einem Lehrer den Job gekostet, weil er den Schulchor das hat singen lassen. RSA grüßt alle Lehrerinnen und Lehrer im Freistaat. Ja, nächste Woche geht's wieder los, ne? Bis zu 31 Grad werden's heute. Findet ihr gut oder eher nicht so? Seid ihr Team Sommer oder seid ihr eher Team Winter? Antje aus Chemnitz, sie hat uns eine Sprachnachricht bei WhatsApp geschickt. 0341 3937 und 4x8.
1: Ich bin absolut Team, es reicht mit der Wärme. So wie es jetzt gerade ist, dass es tagsüber zwar warm wird, aber man nachts gut unter 20 Grad kommt, das heißt, man durchlüften kann, das ist noch okay. Aber wie wir es ja auch teilweise hatten, nachts 25 Grad und es ist einfach nur, nee, ich brauche das nicht. Es fühlt sich irgendwie alles schwer an, ungelehm und ach nee. Nee.
0: Aber was ist denn mit lange abends draußen sitzen, ohne Jacke und Grillabende? Das geht doch nur im Sommer. Also ihr merkt vielleicht, in welche Richtung ich tendiere. Seid ihr Team Sommer oder seid ihr Team Winter? Meldet euch gerne rein bei WhatsApp. Und ja, jetzt habe ich hier noch einen fürs Team Sommer. Da bin ich mir sehr, sehr sicher. Denn nur wer den Sommer liebt, kann so schöne Italo-Disco-Mucke machen wie Ryan Paris. Jetzt hier bei RSA.

0: Wir holen zusammen die nächsten Lebensmittel aus der Kühlzelle. Ja, RSA grüßt in die vielen Küchen bei uns im Freistaat, die gerade Dutzende Menschen mit Mittagessen versorgen. Bei euch in der Küche, da ist es schon heiß. Überall anders wird es heute aber auch noch heiß, nämlich bis 31 Grad. Wann Abkühlung in Sicht ist, das checken wir gleich mit dem Deutschen Wetterdienst 10 nach halb 1. Und wir freuen uns gleich über einen der ganz großen Hits von Bonnie Tyler. Desiree Less habe ich auch für euch mit dabei. Und auch wenn er nicht so romantisch und schmusi klingt wie viele Liebeslieder, I Was Born to Love You von Freddie Mercury ist ein ganz, ganz großes Liebeslied. Den hören wir auch hier in der nächsten halben Stunde. Das ist mehr Musik aus den 80ern bei RSA.
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3: Es ist eine Minute vor 12:30 der RSA-Verkehrsreport. In Olbernhau ist die B171 Freiberger Straße Höhe Ortsausgang in beide Richtungen gesperrt. Da hat es einen Unfall gegeben. Im Erzgebirgskreis die Straße zwischen Jöstadt und Königswalde nach einem Unfall in beide Richtungen gesperrt. Und im Burgenlandkreis, da ist die Straße zwischen Nellschütz, Poserna und nach einem Unfall mit einem Zug in beide Richtungen gesperrt. Dann gibt es heute Verkehrsbehinderungen rund um Leipzig und zwar zwischen dem Abzweig nach Stürmtal und Espenhain. Heute ist Anreisetag beim letzten Highfield-Festival. Blitze habt ihr gesehen. B173 Dresden Richtung Chemnitz zwischen Kesselsdorf und Mohorn. In Altenburg stehen sie Schmöllnsche Straße, Landstraße stadteinwärts. In Bad Schandau Rudolf-Sendig-Straße stadtauswärts. Und in Kühnheide, Kühnheidner Hauptstraße, wenn ihr Richtung Rübenau fahrt. Staus und Blitzer meldet ihr uns. Das Ganze kostenlos unter 0800 0815 und Sie 200. Gute Fahrt.
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3: Das Wetter im Freistaat. Sonnig ist es heute den ganzen Tag über. Blauer Himmel, vereinzelt mal so eine kleine Schleierwolke, die durchzieht. Und warm bei bis zu 31 Grad. Morgen wird es noch wärmer. Morgen kriegen wir bis 35 Grad. Am Samstag dann sogar bis 37 Grad. Wetter, also so der Himmel sieht genauso aus wie jetzt. Blau und ganz viel Sonne.
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0: Die sanften Töne von Ozzy Osbourne hier bei RSA. Die nächste Hitzewelle rollt auf uns zu. Vorhin irgendwo in den Schlagzeilen gelesen. Morgen und übermorgen, da werden es bis 36 Grad. Ja, da ist nochmal Schwitzen angesagt. Aber wie geht's denn dann weiter? Und diese Frage gebe ich jetzt einfach mal direkt an Kathleen Hickmann vom Deutschen Wetterdienst weiter. Kathleen, wann wird's wieder kühler?
1: In der Nacht zum Sonntag scheint eine Kaltfront durchzugehen, die etwas mildere Luft mitbringt, sodass wir dann ab Sonntag und die Woche darauf mit Temperaturen knapp unter 30 Grad, also um die 26, 27 Grad, sich so einpegeln werden und wahrscheinlich auch endlich der ersehnte Regen mitgebracht wird.
0: Da würden sich auf jeden Fall Pflanzen, Schifffahrt und Tiere drüber freuen. Und wir freuen uns jetzt über einen Mann mit einer grandiosen Stimme und einem unglaublichen Talent, Songs zu schreiben. Leider viel zu früh von uns gegangen. Die Stimme von Queen, Freddie Mercury, jetzt hier bei RSA, kommt gut durch den Vize-Freitag.

Was für eine Stimme. Durch ihre Musik wird Bonnie Tyler für immer weiterleben. RSA hier für euch. Na, in wie vielen Statusmeldungen bei WhatsApp sind Bilder von der Sonnenfinsternis gestern Abend drin? Alle, oder? Richtig gut gucken konnten aber nur die, die so eine Sonnenfinsternisbrille hatten. Und deshalb, nach der Sonnenfinsternis ist vor der Sonnenfinsternis. Nächstes Jahr am 2. August, da gibt es so eine ungefähr 50%ige Sonnenfinsternis. Also bestellt euch jetzt schon mal die Brillen und dann seid ihr nächstes Jahr bestens vorbereitet. Mit einem Kulthit von The Beloved im Ohr bereitet ihr jetzt hier den nächsten Kundentermin vor. Kommt gut durch den Donnerstag mit RSA.

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10: Um 13 Uhr. Ich bin Dirk Jostes. Die Spaltung zwischen Ost und West ist immer noch da. Das hat Bundestagspräsidentin Klöckner bei einer Gedenkveranstaltung zum Mauerbau vor 65 Jahren gesagt. Mehr von Tom Husse.
11: Corona-Maßnahmen, Migration oder auch der Umgang mit Russland. Politische Fragen werden auf beiden Seiten manchmal sehr unterschiedlich beantwortet, so Klöckner. Das wird auch mit unterschiedlichen Lebenserfahrungen zusammenhängen. Für Klöckner ist es deshalb umso wichtiger, sich zuzuhören. In ganz Deutschland gibt's heute Gedenkveranstaltungen zum Mauerbau. Vor dem Brandenburger Tor in Berlin erinnert eine meterlange Kunstinstallation an die Teilung.
10: Das Amtsgericht Chemnitz hat gegen den AfD-Bundestagsabgeordneten Maximilian Krah Haftbefehl erlassen. Laut Spiegel geht es um einen geplatzten Termin mit einer Gerichtsvollzieherin. Hintergrund ist ein Prozess gegen Satiriker Jan Böhmermann, den Krah verloren hat. Offenbar sind noch knapp 300 Euro Gerichtskosten offen. Im Landtag herrschen Zweifel am Drohnenschutz in Sachsen. Hintergrund ist der Angriff am Leipziger Flughafen. Die Risikobewertung für den Airport war wohl nicht mehr aktuell, sagte Grünen-Politiker Valentin Lippmann nach einer Ausschusssitzung. Parteiübergreifend fordern die Innenexperten bessere Sicherheitsmaßnahmen. In den USA hat ein Glückspilz in der Lotterie Powerball über 1 Milliarde Dollar gewonnen. Der Spieler bzw. die Spielerin steht jetzt vor einer schweren Entscheidung. Entweder wird das Geld über 30 Jahre in Raten ausgezahlt oder es gibt alles auf einmal. Es werden allerdings noch Steuern fällig. 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
1: Eine Minute nach um 1 ist es der RSA-Verkehrsreport. A9 Berlin Richtung Halle-Leipzig. Zwischen Halle und Wiedemar, da liegen Reifenteile auf der Straße. In Olbernhau ist die B171 Freiberger Straße Höhe Ortsausgang nach einem Unfall in beide Richtungen gesperrt. Im Erzgebirgskreis ist die Straße zwischen Jöhstadt und Königswalde nach einem Unfall in beide Richtungen gesperrt. Und im Burgenlandkreis, da ist die Straße zwischen Nellschütz-Poserna
12: nach einem Unfall in beide Richtungen gesperrt. Und zwar gab es einen Unfall mit einem Zug. Zu Behinderungen kommt es heute im Kreis Leipzig, und zwar Höhe Stürmtal. Da ist heute Anreise zum Highfield Festival. Und Blitze habt ihr gesehen auf der B173 Dresden Richtung Chemnitz zwischen Kesselsdorf und Mohorn. In Leipzig, Kreuzer Straße in beide Richtungen. In Bad Schandau, Rudolf-Sendig-Straße stadtauswärts. Und in Kühnheide, Kühnheidner Hauptstraße Richtung Rübenau. Habt ihr sonst noch irgendwo einen Stau gesehen oder einen Blitzer? Dann ruft uns an, kostenlos unter 0800 0815 200 und wir geben es für euch an alle anderen weiter. Gute Fahrt! Das Wetter im Freistaat. Es ist herrlich sommerlich heute mit Sonne und blauem Himmel. Das Ganze bei bis zu 31 Grad und nur ab und zu meine dünne Schleierwolke, die durchziehen kann.
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12: Hallo zusammen. Hitze oder Kälte? Wie habt ihr es lieber? Das wollen wir heute von euch wissen. Seid ihr Team Sommer oder seid ihr Team Winter? Meldet euch rein bei WhatsApp 0341 3937 und 4x8. Ja, wenn ihr im Supermarkt arbeitet, da wechselt ihr ganz einfach von warm zu kalt. Na, einmal an die Kasse, da ist warm, dann in die Tiefkühlabteilung, da ist wieder kalt und wieder zurück. Und das machen wir hier in der nächsten halben Stunde im Wienerwalzer Schritt. Ja, ihr wisst, was ich meine. Kling Klang hören wir direkt nach Kim Wilde hier bei RSA. Ich bin Turi und ich wünsche euch einen schönen Donnerstag.

0: Lockerflockig räumt ihr die Regale ein und dabei läuft natürlich RSA. Es zeichnet sich ein Trend ab beim Team Sommer oder Winter. Und zwar geht's für euch eher ins Kalte. Auch für Alice aus Flöher hat sie uns als Sprachnachricht bei WhatsApp geschickt. 0341 3937 und 4x8.
1: Ich bin auch kein Sommerfan und sehne mich schon ganz sehr nach dem Herbst. Wenn die Stürme kommen, frische Luft, ach, herrlich.
0: Ja, nur Tamara aus Falkenstein, die ist auch so eine Sommermaus wie ich.
2: Ich bin eigentlich der große Sommertyp, weil ich gerne schwimmen gehe. Man kann sich sonnen, man kann Motorrad fahren, die Open-Air-Partys feiern. Und der Sommer kann gerne noch ein Stück dauern. Es müssen keine 36 Grad sein, aber schön einfach zum Genießen.
0: Tamara, ich bin vollkommen bei dir. Eigentlich sollte der Song gar nicht als Single veröffentlicht werden, weil der Sänger von Tears for Fears ja ihn einfach zu schwach fand. Aber zum Glück haben sein Bandkumpane und der Produzent das Hitpotenzial von Shout gesehen und gehört. Und nur deshalb können wir ihn jetzt hier auch hören bei RSA.

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0: eigentlich die totale Rockröhre, aber sie kann auch ganz sanft, nämlich zusammen mit Chris Norman, Susi Quattro hier bei RSA. Bald sind die Schulferien in Sachsen vorbei, nämlich genau nächste Woche Montag. 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

0: In der Werkshalle wird die Maschine nochmal neu eingestellt. RSA ist hier für euch in der nächsten halben Stunde mit der vollen Ladung Frauenpower mit Debbie Harry. Dionne Warwick habe ich mit dabei und die Bangles. Das ist mehr Musik aus den 80ern und Kulthits, die Spaß machen hier bei RSA.
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3: Es ist eine Minute vor 1:30 der RSA-Verkehrsreport. A4 Erfurt Richtung Chemnitz. Zwischen Hohenstein-Ernsthal und Wüstenbrand vor sich, da liegt ein Plastikteil auf der Straße. A9 Berlin Richtung Halle-Leipzig. Zwischen Halle und Wiedemar Reifenteile auf der Straße. Vorsicht auf der A14 Halle Richtung Leipzig. Zwischen Halle-Peißen und Halle-Ost ist ein Unfall passiert. Und in Olbernhau ist die B171 Freiberger Straße Höhe Ortsausgang nach einem Unfall in beide Richtungen gesperrt. Im Kreis Leipzig kommt es heute zu Verkehrsbehinderungen. Und zwar an dem Abzweig nach Stürmtal und Espenhain. Heute ist Anreise beim Highfield Festival. Und Blitze habt ihr gesehen auf der B173 Dresden Richtung Chemnitz zwischen Kesselsdorf und Mohorn. In Leipzig, Kreutzer Straße, beide Richtungen. In Bad Schandau, Rudolf-Sendig-Straße, stadtauswärts. Und in Kühnheide wird geblitzt. Kühnheidner Hauptstraße Richtung Rübenau. Habt ihr sonst noch irgendwo einen Blitzer gesehen oder staut es sich irgendwo? Dann sagt uns Bescheid, das Ganze kostenlos unter der 0800 0815 200. Gute Fahrt! Das Wetter im Freistaat. Schön ist es heute. Sonnig, blauer Himmel. Kaum eine Wolke zu sehen. Wenn, dann ist das mal so eine Schleierwolke. Und bis zu 31 Grad. Und damit fängt das Schwitzen erst an. Morgen wird es noch ein bisschen wärmer, bis 35 Grad. Und Samstag am heißesten dann sogar bis 37 Grad möglich. Wetter bleibt so wie heute. Also ganz viel Sonne und blauer Himmel.
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So eine schöne Melodie und das kommt auch nicht von ungefähr. Robert Miles hat klassische Musik studiert. 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

0: Den haben wir zum Glück schon längst hinter uns, den Montag. Es geht nämlich Richtung Wochenende. RSA hier für euch. Warum sagen wir Bämme? Oder woher kommt die Bezeichnung Elbflorenz für Dresden? Wir klären auf in Sachsen für Anfänger, für alle, die gerade bei uns Urlaub machen und sich mit der Integration ein bisschen schwer tun. Eines der bekanntesten Wörter im Sächsischen ist ja Mutschekiepchen. Melanie von den RSA-Muntermachern weiß, warum wir hier in Sachsen zum Marienkäfer Mutschekiepchen sagen.
1: Es kommt tatsächlich von dem alten Dialektwort Mund, Mutsche oder Motsche. Manche Sprachforscher sehen darin aber auch den früheren Lockruf für Kühe. Und Kiepchen ist eine Verkleinerungsform für eine kleine Kuh, beziehungsweise das Kälbchen. Und früher hat der glänzende rote Panzer vom Marienkäfer an so ein kleines Kälbchen in der Sonne erinnert. Und so ist dann nach und nach der super süße Name entstanden, Mutschekiepchen.
0: Und noch mehr Wissen rund um die Kultur und die Mundart in Sachsen gibt's dann morgen früh wieder bei den RSA-Muntermachern um 6:40 Uhr.

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19: Um 14 Uhr, ich bin Daniel Bornberg. Die Mauer steht zwar nicht mehr, in vielen Köpfen ist sie aber noch da. Darauf machen Politiker und Organisationen zum 65. Jahrestag des Mauerbaus in Deutschland aufmerksam. Bundestagspräsidentin Klöckner findet, nicht immer sind Ost und West einer Meinung. Aber genau deshalb ist es umso wichtiger, dass man sich zuhört. Und Kanzler Merz sagt, die Mauer hat uns gezeigt, dass Freiheit und Demokratie nicht selbstverständlich sind und wir immer dafür kämpfen müssen. Ranzen, Zuckertüten oder Schreibwaren, der Einzelhandel in Sachsen rechnet kurz vor dem Schulstart nochmal mit einem guten Geschäft. Erwartet wird ein Umsatz von rund 30 Millionen Euro, also in etwa so viel wie im Vorjahr. René Glaser vom Handelsverband sagte uns,
20: der Verkauf zum Schulanfang läuft in diesem Jahr insgesamt etwas verhaltener als in den vergangenen Jahren. Die meisten Verbraucher planen mit etwas geringeren Ausgaben zum Schulstart. Wir hoffen aber natürlich, dass das Geschäft hin zum Schulanfang, aber auch in der gesamten Woche nach dem Schulanfang noch einmal anzieht.
19: Die IG Metall fordert mehr Tarifbindung in Sachsens Chipindustrie. Bislang gibt es bei den Firmen der Branche solche Verträge nur teilweise, etwa bei Jenoptik in Dresden. Bei Zeiss SMT wird verhandelt. Für Infineon, Bosch sowie Rohde und Schwarz fordert die Gewerkschaft vergleichbare Regelungen und mehr Mitbestimmung. Bei Plauen geht der Waldbrand-Großeinsatz weiter. Laut Stadt ist die Lage stabil, das Feuer dehnt sich nicht weiter aus. Das Löschen ist im steilen Gelände aber schwierig. Über eine 2,5 Kilometer lange Leitung wird nun Wasser aus einem Teich abgepumpt. Auch ein Löschhubschrauber ist wieder im Einsatz. 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
1: Eine Minute nach um zwei der RSA-Verkehrsreport. A13, Schönefelder Kreuz Richtung Dresden, zwischen Klettwitz und Schwarzheide, blockiert ein kaputtes Auto die rechte Spur. A14, Halle Richtung Leipzig, zwischen Halle-Peißen und Halle-Ost hat es einen Unfall gegeben. In Olbernhau ist die B171 Freiberger Straße Höhe Ortsausgang nach einem Unfall in beide Richtungen gesperrt. Und im Erzgebirgskreis die Straße zwischen Jöhstadt und Königswalde nach einem Unfall in beide Richtungen gesperrt. Dann kommt es zu Behinderungen im Kreis Leipzig, und zwar zwischen dem Abzweig nach Stürmtal und Espenhain. Heute ist Anreise beim Highfield Festival. Und Blitze habt ihr gesehen auf der B173 Dresden Richtung Chemnitz zwischen Kesselsdorf und Mohorn. In Leipzig Kreuzscher Straße in beide Richtungen, in Bad Schandau Rudolf-Sendig-Straße stadtauswärts und in Kühnheide Kühnheidner Hauptstraße Richtung Rübenau. Staus und Blitzer meldet ihr uns kostenlos unter 0800 0815 200. Gute Fahrt! Das Wetter im Freistaat. Es ist ein herrlicher Sommertag heute mit blauem Himmel und viel Sonnenschein bei bis zu 31 Grad.
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1: Hallo zusammen. Gibt's heute Abend die erste Goldmedaille für Deutschland bei den Leichtathletik-Europameisterschaften? Wer die besten Chancen hat, gleich 10 nach 2. Und jetzt schmeißen wir hier erstmal den Disco-Fox-Modus an. Ja, schon mal warm tanzen fürs Stadtfest am Wochenende. Zusammen mit Fancy hier bei RSA. Ich bin Turi, kommt gut durch den Donnerstagnachmittag.

Der unverkennbare Sound von Depeche Mode. Ein bisschen synthy, ein bisschen industrial. Hier bei RSA. Diese Woche sind die Leichtathletik-Europameisterschaften in England. Nach einem tollen Start mit zweimal Silber und zweimal Bronze. Gibt's heute sogar die Chance auf Gold. Unser Görlitzer Leo Neugebauer hat gerade im Zehnkampf beim Diskuswerfen einen neuen EM-Rekord für Zehnkämpfer aufgestellt. 54 Meter. Außerdem stehen heute noch die Disziplinen Stabhochsprung und Speerwurf an und zum Schluss die 1500 Meter. Das ist dann aber erst heute Abend um kurz nach 10. Wir drücken auf jeden Fall die Daumen und auch der andere Deutsche, Niklas Kaul, schlägt sich gut beim Zehnkampf. Das könnte auch ein deutsch-deutsches Duell um Gold werden. Jetzt gibt's hier musikalische Abkühlung für alle, die gerade draußen auf der Baustelle schwitzen. Ring of Ice hier bei RSA. Durchhalten und viel, viel trinken.

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Gute Nachrichten von Rod Stewart. Die OP ist gut verlaufen. Das hat ein Sprecher von Rod Stewart gesagt. Der wurde ja am Herzen operiert. Und jetzt muss er sich erstmal 4 Wochen ausruhen. Mit RSA geht's hier durch den Donnerstagnachmittag. Dieses Wochenende ist Schulanfang. Und da gibt's ja nicht nur Geschenke von der Verwandtschaft. Auch als Nachbarn oder Freunde zeigen wir uns da gerne großzügig. Wenn wir jetzt nicht mit dem zukünftigen Schulkind verwandt sind, sollte das Geschenk so zwischen 10 bis 30 Euro kosten, sagt Knigge. Kleine Zuckertüten kommen immer gut, aber auch Stifte oder so Lese- oder Rechenlernbücher und Geld. Geld geht natürlich immer, aber dann sollten auch vielleicht ein paar Süßigkeiten fürs Kind mit dabei sein. Wenn ihr noch was besorgen wollt für den Schulanfang am Wochenende, macht's am besten heute, dann wird's nicht so ein Gehetze auf den letzten Drücker und heute ist es halt auch noch nicht ganz so heiß. Wie in anderen Ländern der Start in die Schulzeit gefeiert wird, das hört ihr dann morgen früh bei den RSA-Muntermachern hier ab 6.

0: Rudi Carrell hat 1975 gefragt, wann wird's mal wieder richtig Sommer? Und wir fragen gleich, wann wird's eigentlich wieder kühler? Und zwar fragen wir das den Deutschen Wetterdienst 3:10 hier bei RSA. Und mit ganz viel guter Laune von Phil Collins und Elton John geht's hier gleich durch den Donnerstagnachmittag. Außerdem direkt nach Wetter und Verkehr einer der wenigen Songs von Sandra, bei denen sie selbst Hand angelegt hat. Ja, eigentlich haben ihr Mann und Hubert K. ihre Hits geschrieben, aber bei We'll Be Together, da hat sie selber auch mitgemischt. Das ist mehr Musik aus den 80ern in der nächsten halben Stunde hier bei RSA.
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0: Es ist 3:30 der RSA-Verkehrsreport. A9 Nürnberg Richtung Halle Leipzig. Zwischen

0: 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Vorsicht, da liegt ein Kantholz auf der Straße. A13, Schönefelder Kreuz Richtung Dresden zwischen Klettwitz und Schwarzheide. Da ein kaputtes Auto auf der rechten Spur. Auf der A72 Zwickau Richtung Plauen liegen zwischen Hartenstein und Zwickau Ost Reifenteile auf der Straße. Und in Zeithain ist die Hauptstraße zwischen Gohlisser Straße und Schulgasse in beiden Richtungen gesperrt. Dann kommt es zu Verkehrsbehinderungen im Kreis Leipzig auf der Straße zwischen dem Abzweig nach Stürmtal und Espenhain. Heute ist Anreise beim Highfield Festival. Außerdem habt ihr uns Blitzer gemeldet in Leipzig, Kreuzer Straße in beide Richtungen. In Bad Schandau stehen sie, Rudolf-Sendlich-Straße stadtauswärts und in Kühnheide, Kühnheidner Hauptstraße, wenn ihr Richtung Rübenau fahrt. Habt ihr noch irgendwo einen Blitzer gesehen oder staut es sich? Dann ruft uns an, kostenlos unter der 0800 0815 200 und wir geben das Ganze für euch an alle anderen weiter. Gute Fahrt! Das Wetter im Freistaat. Sonne und blauer Himmel, 31 Grad werden es heute höchstens. Wenn mal eine Wolke durchzieht, dann so eine dünne Schleierwolke. Es bleibt überall trocken. Morgen wird es heiß bei bis zu 35 Grad und auch morgen sonnig und trocken. Genauso am Samstag dann sogar bis 37 Grad.
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0: Der Song über ein Haarfärbemittel und damit Grüße in alle Friseursalons bei uns im Freistaat von RSA. Die nächste Hitzewelle rollt auf uns zu, steht in den Schlagzeilen. Morgen und übermorgen werden es bis 36 Grad. Ja, da ist nochmal Schwitzen angesagt. Aber wie geht's dann weiter? Und die Frage gebe ich jetzt direkt mal an Kathleen Hickmann vom Deutschen Wetterdienst weiter. Kathleen, wann wird's denn wieder kühler?
1: In der Nacht zum Sonntag scheint eine Kaltfront durchzugehen, die etwas mildere Luft mitbringt, sodass wir dann ab Sonntag und die Woche darauf mit Temperaturen knapp unter 30 Grad, also um die 26, 27 Grad, sich so einpegeln werden und wahrscheinlich auch endlich der ersehnte Regen mitgebracht wird.
0: Ja, da würden sich auf jeden Fall Pflanzen, Schifffahrt und Tiere drüber freuen. RSA begleitet euch durch den vorletzten Arbeitstag der Woche, also zumindest für die meisten der vorletzte Arbeitstag der Woche. Im Film wird I'm Still Standing von Elton John als Hymne gezeigt, dass er seine Alkohol- und Drogensucht überwunden hat. Aber eigentlich geht es in dem Lied gar nicht darum. Elton John hat den Song nämlich gar nicht selber geschrieben und der den Song geschrieben hat, wollte eigentlich damit seiner Ex-Freundin nur den Stinkefinger zeigen.

0: Autofenster runter und mitsingen bei Phil Collins hier bei RSA. Und einer, der hier gleich für mich übernimmt, damit ich das nämlich auch machen kann, Autofenster runter und mitsingen, ist Uwe Heuer.
1: Ich erspare euch das Mitsingen, also von mir, das würde euch nicht gut tun und dem Sender. Nein, wir beschäftigen uns mal mit einer Branche, die am kommenden Sonnabend ihren umsatzstärksten Tag hat.
0: Das also übermorgen.
1: Ach ja, heute ist ja schon Donnerstag.
0: Es ist Donnerstag, nicht heute, ist ja schon, hallo.
1: Wir arbeiten jetzt alle ganz fleißig und am Sonnabend wird der Umsatz gemacht. Da kommst du nie drauf. Ich war selber erstaunt, aber gut, lasst euch überraschen, 15, 20 mehr dazu.
0: Das ist der Gute-Laune-Nachmittag mit Uwe Heuer hier bei RSA.
1: Das wird lecker.

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1: Um 15 Uhr. Ich bin Daniel Bornberg. Die Spaltung zwischen Ost und West ist immer noch da. Das hat Bundestagspräsidentin Klöckner bei einer Gedenkveranstaltung zum Mauerbau vor 65 Jahren gesagt. Mehr von Tom Husse.
2: Corona-Maßnahmen, Migration oder auch der Umgang mit Russland. Politische Fragen werden auf beiden Seiten manchmal sehr unterschiedlich beantwortet, so Klöckner. Das wird auch mit unterschiedlichen Lebenserfahrungen zusammenhängen. Für Klöckner ist es deshalb umso wichtiger, sich zuzuhören. In ganz Deutschland gibt es heute Gedenkveranstaltungen zum Mauerbau. Vor dem Brandenburger Tor in Berlin erinnert eine meterlange Kunstinstallation an die Teilung.
1: Der Waldbrandeinsatz bei Plauen dauert an. Das Feuer hat sich erstmal nicht ausgedehnt. Die Stadt spricht aber von schwierigen Löscharbeiten im steilen Gelände. Das THW hat eine kilometerlange Leitung verlegt, über die Löschwasser aus einem Teich abgepumpt wird. Auch ein Hubschrauber ist wieder im Einsatz. Eine Bombenattrappe hat den Zugverkehr in Franken lahmgelegt. Im Bahnhof Treuchtlingen wurde gegen Mittag ein verdächtiger Gegenstand entdeckt. Der Zugverkehr wurde eingestellt. Häuser wurden evakuiert. Die Bombenattrappe war wohl bewusst im Gleisbett abgelegt worden. In den USA hat ein Glückspilz über $1 Milliarde im Lotto gewonnen. Der Spieler oder die Spielerin steht jetzt vor einer schweren Entscheidung. Entweder wird das Geld über 30 Jahre in Raten ausgezahlt oder es gibt alles auf einen Schlag. Es fallen allerdings noch Steuern an. 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
3: Es ist kurz nach drei, hier ist der RSA-Verkehrsreport. Ich bin Uwe Heuer. A72 Richtung Leipzig. Zwischen Stolberg Nord und Kreuz Chemnitz 6 Kilometer Stau, dauert etwa 20 Minuten länger. Dann A72 Richtung Plauen. Zwischen Treuen und Plauen Ost eine Ölspur. A9 Richtung Leipzig. Zwischen Halle und Wiedemar, da hat es einen Unfall gegeben. Die B6 ist aktuell zwischen Gerichtshain und Waldsteinberg nach einem Unfall in beiden Richtungen gesperrt. Und Vorsicht im Kreis Zwickau zwischen Hüttelsgrün und Oberplanitz. Mehrere Plastikteile auf der Fahrbahn. Blitzer stehen Leipzig, Greutscher Straße beidseitig, in Bad Schandau, Rudolf-Sendig-Straße stadtauswärts und in Kühnheide in der Kühnheider Hauptstraße Richtung Rübenau. Wenn da noch was fehlen sollte, ihr habt noch Staus oder weitere Blitzer gesehen, dann ruft einfach an. Das Ganze ist kostenfrei. Unsere Hotline ist die 0800 0815 200 und wir wünschen euch eine gute Fahrt. Das RSA-Wetter für den Freistaat ist sonnig. Ganz wenige Schleierwolken ziehen mal durch. Das bei Maxiwerten um die 31 Grad. Aktuell meldet Lunzenau 29 Grad. Die kommende Nacht wird sternenklar und trocken. 17 bis 10 Grad die Tiefstwerte. Morgen wird sogar an der Spitze noch heißer bei bis zu 35 Grad.
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3: Nun, kurz nach drei am Donnerstagnachmittag. Am Sonnabend ist ein ganz, ganz wichtiger Tag. Also nicht nur für alle Schulanfängerinnen und Schulanfänger bei uns in Sachsen, sondern eine Branche macht da ihren größten Umsatz. Um was es geht, wer das ist, ihr erfahrt es gegen 15:20. Da werdet ihr sehr überrascht sein. Bis dahin gleich aus den frühen 90ern. John Cicada mit Just Another Day. Und das hier ist für euch mehr Musik aus den 80ern. Für den sonnigen Donnerstagnachmittag. Secret Service, hier ist Flash in the night.

Das ist der Gute-Laune-Nachmittag hier bei RSA. Und übermorgen ist nicht nur Schulanfang bei uns in Sachsen, es ist auch der umsatzstärkste Tag für alle Konditoreien bei uns im Freistaat. So eine toll verzierte Torte für die ABC-Schützen gehört offenbar zum Start in die erste Klasse bei vielen dazu. Und das darf dann auch etwas Besonderes sein und ein bisschen was kosten. Na dann, viel Spaß bei den Einschulungen und beim Verschnabulieren der leckeren Torten und euch viel Spaß mit dem nächsten Kulthit hier bei RSA.

0: Der richtige Schwung auf dem Weg in den Donnerstag-Feierabend, das ist RSA mit den Kulthits, die Spaß machen. Kurz vor 3:30, Uwe Heuer hier. Und die anhaltende Trockenheit macht ja nicht nur uns Menschen zu schaffen oder unsere Flüsse, natürlich auch unseren Gärten und eine Branche, die ich bisher gar nicht so auf dem Schirm hatte, um welche es geht. Ihr erfahrt's gegen 15:40, bleibt schön dran.
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11: Mit André Glatzel. Die Schulferien in Sachsen sind bereits auf der Zielgeraden. Nächste Woche beginnt für viele Erstklässler die Schulzeit. Der ADAC rät Eltern, den künftigen Schulweg vorher mehrmals zu üben. So sollen die Erstklässler lernen, den Straßenverkehr auf dem Weg zur Schule selbstständig zu meistern. ADAC-Sprecher Florian Wagner.
12: Es hilft auf jeden Fall noch, den Schulweg zu trainieren, denn der Weg ist ja gerade für die Erstklässler völlig, völlig neu. Wichtig ist aber auch eben, den Schulweg zu den Zeiten zu trainieren, zu denen auch die Schüler dann unterwegs sein werden. Das heißt, frühmorgens zum Pendlerverkehr oder auch zur Mittagszeit eben, wenn die Schule dann zu Ende ist.
11: Die IG Metall fordert mehr Tarifbindung in Sachsens Chipindustrie. Bislang gibt es bei den Firmen der Branche solche Verträge nur teilweise, etwa bei Jenoptik in Dresden. Bei Zeiss SMT wird verhandelt. Für Infineon, Bosch sowie Rohde und Schwarz fordert die Gewerkschaft vergleichbare Regelungen und mehr Mitbestimmung. Betrüger haben in Weißwasser zwei Menschen um viel Geld gebracht. Eine Frau verlor rund 23.000 Euro bei einem angeblichen Internetinvestment. Ein Mann überwies rund 17.000 Euro an einen vermeintlichen Finanzdienstleister. Die Polizei warnt deswegen nochmals vor vermeintlich attraktiven Angeboten im Netz. 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
0: Eine Minute nach 3:30. Hier ist der RSA-Verkehrsreport. Ich bin Uwe Heuer. A72 Richtung Leipzig. Zwischen Stolberg Nord und Kreuz Chemnitz. Aktuell 6 Kilometer stockend, dauert etwa 20 Minuten.

0: 40 Minuten länger für euch. Grund ist die Baustelle. Dann aktuell läuft die Anreise zum Highfield Festival. Dadurch stockender Verkehr zwischen Abzweig Stürmtal und Espenhain. Da müsst ihr 10 Minuten mehr mit einplanen. Die B6 ist aktuell zwischen Gerichtshain und Waldsteinberg nach einem Unfall in beiden Richtungen gesperrt. Und dann gibt's noch Blitzer in Leipzig. Kreutzer Straße beidseitig, Bad Schandau, Rudolf-Sennig-Straße stadtauswärts und in Kühnheide in der Kühnheider Hauptstraße Richtung Rübedau. Wenn noch was fehlen sollte, Staus und Blitzer, bitte immer melden an unserer kostenfreien Hotline. Das ist die 0800 0815 200 und wir wünschen euch eine gute Fahrt.
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0: Das RSA-Wetter für den Freistaat ist sommerlich stolpen, meldet 27 Grad, so um die 31 Grad liegen die Höchstwerte heute Nachmittag. Kommende Nacht heißt es wieder durchatmen, bei sternklarem Himmel geht es dann runter auf 17 bis 10 Grad. Morgen geht es sonnig weiter bei 30 bis 35, der heißeste Tag wird dann der Sonnabend bei maximal 37 Grad. Ab Sonntag soll es dann kühler werden und dann gibt's vielleicht mit etwas Glück auch ein bisschen was Nasses von oben. 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Für euch mehr Musik aus den 80ern auf dem Weg in den Feierabend von Laidback.

Das sind die Kulthits, die Spaß machen. Das ist RSA. Und die anhaltende Hitze und Trockenheit, ja, die treibt vielen die Sorgenfalten ins Gesicht. Auch den Teichwirten in der Oberlausitz. In Petersheim zum Beispiel, da sind bereits 5 Teiche ausgetrocknet. Die Fische mussten umgesetzt werden. Dazu kommt, dass von den zulaufenden Gräben kaum Wasser in die Teiche nachfließt. Auch die Teiche in Königswartha seien nicht mal halb voll mittlerweile. Und dann kommt noch die Bedrohung durch die Kormorane dazu. Die haben nämlich leichte Beute bei Flachwasser. Dann hoffen wir mal, dass Petrus langsam ein Einsehen hat und mal ein bisschen was Nasses von oben runter schickt. 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Wir schicken euch die Kulthits, die Spaß machen aus den 80ern, jetzt Bananarama.

mit den Dire Straits durch den Gute-Laune-Nachmittag hier bei RSA. Das sind die Kulthits, die Spaß machen. Und an dieser Stelle sage ich mal, Zeit fürs Durchatmen, Zeit für Orange Blue.

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0: 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Um 16 Uhr, ich bin Daniel Bornberg. Die Mauer steht zwar nicht mehr in vielen Köpfen, ist sie aber noch da. Darauf machen Politiker und Organisationen zum 65. Jahrestag des Mauerbaus in Deutschland aufmerksam. Bundestagspräsidentin Klöckner findet, nicht immer sind Ost und West einer Meinung. Genau deshalb muss man sich besser zuhören. Der anstehende Schulstart lässt im Einzelhandel in Sachsen wieder die Kassen klingeln. Der Handelsverband rechnet mit einem Umsatz von rund 30 Millionen Euro, also ähnlich hoch wie im Vorjahr. Hauptgeschäftsführer René Glaser sagte uns, was besonders oft über die Ladentheke geht.
1: Bei Ranzen und Schultüten sind immer klassische Kindheitshelden oder die Motive beliebt, die man aus Filmen, Spielen oder auch aus Medien kennt. Und natürlich die Helden des Alltags, also beispielsweise Feuerwehr- und Polizeimotive. Und es ist in diesem Jahr sehr bunt und farbenfroh.
0: Einer der größten Batteriespeicher Deutschlands steht jetzt in Sachsen-Anhalt. Heute wurde die Anlage in Leuna offiziell eingeweiht. Der Speicher nimmt überschüssigen Strom aus Wind- und Solaranlagen auf. Wenn er gebraucht wird, kann der Strom wieder ins Netz eingespeist werden. Der Ätna-Ausbruch sorgt weiter für Reisechaos auf Sizilien. Der Flughafen Catania bleibt mindestens noch bis morgen früh gesperrt. Der Vulkan auf der Mittelmeerinsel war letzten Samstag ausgebrochen. Seitdem mussten schon hunderte Flüge gestrichen werden. 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
2: Vielen Dank, Kollegen. Und dann sind wir beim RSA-Verkehrsreport. A4 Dresden Richtung Görlitz zwischen Niederseifersdorf und Kohlersdorf hat es einen Unfall gegeben. Die B6 ist zwischen Gerichtshain und Waldsteinberg nach dem Unfall in beiden Richtungen gesperrt. In Zeithain ist die Hauptstraße zwischen Golitzer Straße und Schulgasse in beiden Richtungen gesperrt. Geblitzt wird in Leipzig, Greutscher Straße beidseitig, in Chemnitz, Leipziger Straße stadtauswärts, Vorsicht in Bad Schandau, in der Rudolf-Sendig-Straße stadtauswärts. Und wenn da jetzt noch was fehlen sollte, ihr habt noch Staus oder weitere Blitzer gesehen, dann ruft einfach an. Das Ganze ist kostenfrei. Unsere Hotline ist die 0800 0815 200 und wir wünschen euch eine gute Fahrt. Das RSA-Wetter für den Freistaat ist sommerlich. Wir haben aktuell in Weißwasser 27 Grad. So die Höchstwerte werden sich heute Nachmittag bei 30, 31 Grad einpendeln. Kommende Nacht aber wieder Gelegenheit, um durchzulüften. 17 bis 10 Grad die Tiefstwerte. Bei meist sternenklarem Himmel bleibt es trocken. Und morgen wird es aber richtig heiß bei 30 bis 35. Am Sonnabend sogar bei maximal 37 Grad.
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2: Der Donnerstagnachmittag, kurz nach 4. Ja, Feierabend schon bei den meisten in Sicht, wenn nicht sogar schon da. Ja, man kann schon mal ein bisschen kurz aufs Wochenende blicken. Da will ich euch einladen zu einer gemeinsamen Tour, eine Zeitreise sozusagen. Um was es geht, ihr erfahrt's gegen 16:20. Bleibt schön dran. Bis dahin freuen wir uns auf Savage Garden. Hören wir gleich To the Moon and Back. Und das hier ist Musik aus den 80ern von Black. Here's Everything's Coming Up Roses.

zum Mond und zurück zusammen mit Savage Garden to the Moon and Back. Das ist der gute Laune-Nachmittag hier bei RSA. Auf dem Weg in den Garten noch ein Eis schlecken. Wir sind gerne dabei. Jetzt mit mehr Musik aus den 80ern von New Order.

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1: Donnerstagnachmittag, kurz vor 16:30, RSA im Ohr mit den Kulthits, die Spaß machen. Und natürlich mehr Musik aus den 80ern für euch. Gleich die Pet Shop Boys mit dabei. Vorher noch unsere Reporter mit Meldungen aus eurer Region.
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1: Mit André Glatzel. Das neue Schuljahr im Freistaat steht kurz bevor und damit auch die Frage, wie Kinder sicher zur Schule kommen. Zum Schulstart ruft der ADAC Sachsen Eltern dazu auf, den Schulweg mit ihren Kindern zu Fuß oder mit dem Fahrrad einzuüben und das Auto möglichst stehen zu lassen. ADAC-Sprecher Florian Wagner sagte uns:
2: Die Straßenüberquerungen sind wirklich das Wichtigste. Am besten eine Ampel haben, mindestens einen Zebrastreifen. Also gerade für die Kleinen ist es wirklich wichtig, an den Stellen rüber zu gehen über die Straße, wo es wirklich sicher ist. Auch natürlich, wenn die Kinder mit dem Bus zur Schule fahren, auch diesen Weg zu trainieren. Also wo sind Gefahrenstellen, wo parken ganz viele Autos, wo muss ich besonders aufpassen.
1: Ermittlungserfolg für die Görlitzer Polizei. Nach einer Einbruchserie in Hänichen und Bernstadt ist ein Tatverdächtiger gefasst worden. Der 39-Jährige soll mehrfach Baustellen heimgesucht und unter anderem Werkzeuge, Maschinen und Heizöl gestohlen haben. Schaden rund 64.000 Euro. Der Mann sitzt bereits in Untersuchungshaft. Wer kurzfristig eine Ausbildung sucht, hat im Landkreis Meißen noch gute Chancen. Ende Juli waren laut Arbeitsagentur mehr als 500 Stellen unbesetzt, etwa im Einzelhandel, in der Lagerlogistik und als Koch. Die Arbeitsagentur informiert in 2 Wochen über freie Plätze und Alternativen. Eine Anmeldung ist nicht nötig. 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
3: Es ist 16:30, hier ist der RSA Verkehrsreport, ich bin Uwe Heuer. A4 Dresden Richtung Görlitz zwischen Weißenberg und Niederseifersdorf, da hat es einen Unfall gegeben, da gibt es aktuell Stau. Dann A72 Richtung Leipzig zwischen Stolberg Nord und Kreuz Chemnitz, stockender Verkehr, da dauert 20 Minuten länger, Grund ist die Baustelle. Blitzer stehen in Leipzig, Greutzscher Straße dort beidseitig und in Chemnitz steht ein Blitzer der Leipziger Straße stadtauswärts. Wenn da noch was fehlen sollte, ihr habt noch Staus oder weitere Blitzer gesehen, dann ruft einfach an. Das Ganze ist kostenfrei. Unsere Hotline ist die 0800 0815 200 und wir wünschen euch eine gute Fahrt. Das RSA-Wetter für den Freistaat ist sommerlich. Wir haben aktuell in Wurzen 30 Grad und in der kommenden Nacht da

wird es dann wieder sterbend klar und trocken. 17 bis 10 Grad die Tiefstwerte. Morgen wird es nochmal einen Zacken wärmer mit bis zu 35, am Sonnabend sogar bis zu 37 Grad. Aber jetzt genießen wir erstmal den Weg in Richtung Donnerstagfeierabend mit den Pet Shop Boys und mehr Musik aus den 80ern. Hier ist It's a Sin.

0: Musik aus den 80ern für euren Donnerstagnachmittag gibt's hier bei RSA. Terence Trent D'Arby liegt schon für euch bereit mit Sign Your Name. Wir Sachsen, wir nutzen ja täglich Begriffe, die für uns selbstverständlich sind, die vielleicht auch der ein oder andere Zugezogene kennt. Aber woher diese Begriffe kommen, ja, das ist die große Frage. Wir geben in dieser Woche Aufklärung. Sachsen für Anfänger heißt es bei uns immer kurz nach 6:30 bei den RSA Muntermacher. Und da ging es heute um das Mutschekiebchen.
1: Es kommt tatsächlich von dem alten Dialektwort Mund, Mutsche oder Motsche. Manche Sprachforscher sehen darin aber auch den früheren Lockruf für Kühe. Und Kiebchen ist eine Verkleinerungsform für eine kleine Kuh bzw. das Kälbchen. Und früher hat der glänzende rote Panzer vom Marienkäfer an so ein kleines Kälbchen in der Sonne erinnert. Und so ist dann nach und nach der super süße Name entstanden.
0: Mutschekiebchen. Sachsen für Anfänger auch morgen früh wieder kurz nach 6:30 und kurz nach 9 bei den RSA Muntermachern. Unbedingt einschalten.

Kulthits, die Spaß machen, gibt hier bei RSA. Und das hier ist auch ein absoluter Kulthit. Baker Street mit dem legendären Saxophon drin. Ja, 1978 Riesenhit gewesen für Gary Rafferty. Und das Saxophon, das spielte ein gewisser Raphael Ravenscroft. Der junge Mann hat für dieses legendäre Saxophonspiel allerdings nur umgerechnet knapp 30 Euro gekriegt. Aber dadurch, dass das Ding so ein Welthit wurde, sind natürlich viele Stars auf ihn aufmerksam geworden. Später haben dann Tina Turner, Pink Floyd oder auch ABBA mit ihm zusammengearbeitet. Und bei denen hat er dann deutlich mehr Kohle gekriegt. Das ist so die Geschichte am Rande des großartigen Kulthits Baker Street. Den hören wir jetzt in der Version von Undercover.

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12: Um 17 Uhr, ich bin Daniel Bornberg. Auch die Getreideernte in Deutschland leidet unter der extremen Hitze und Trockenheit. In diesem Jahr fällt die Ernte deutlich schlechter aus. Das hat uns Philipp Spinne vom Deutschen Raiffeisenverband gesagt.
13: In den vergangenen 2 Monaten hat die Hitze der deutschen Landwirtschaft ca. 3 Millionen Tonnen Getreide und Raps gekostet. Das bedeutet einen Verlust in Höhe von ca. 10 Millionen Euro pro Hitzetag. Nichtsdestotrotz ist die Versorgungssicherheit in Deutschland davon nicht betroffen.
12: Außerdem müssen wir uns erstmal keine Sorgen machen, dass Brot und Brötchen teurer werden, denn höhere Preise hängen vor allem mit höheren Energie- oder Lohnkosten zusammen. Bei Plauen geht der Waldbrand-Großeinsatz weiter. Laut Stadt ist die Lage stabil, das Feuer dehnt sich nicht weiter aus, das Löschen ist im steilen Gelände aber schwierig. Über eine 2,5 Kilometer lange Leitung wird nun Wasser aus einem Teich abgepumpt. Auch ein Löschhubschrauber ist wieder im Einsatz. Die Spaltung zwischen Ost und West ist immer noch da. Das hat Bundestagspräsidentin Klöckner bei einer Gedenkveranstaltung zum Mauerbau vor 65 Jahren gesagt. Politische Fragen würden auf beiden Seiten manchmal sehr unterschiedlich beantwortet. Für Klöckner ist es deshalb umso wichtiger, sich zuzuhören. In den USA hat ein Glückspilz über 1 Milliarde Dollar im Lotto gewonnen. Der Spieler oder die Spielerin steht jetzt vor einer schweren Entscheidung. Entweder wird das Geld über 30 Jahre in Raten ausgezahlt oder es gibt alles auf einen Schlag. Es fallen allerdings noch Steuern an. 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
14: Es ist kurz nach 5, hier ist der RSA-Verkehrsreporter, ich bin Uwe Heuer. Die A4 ist Richtung Görlitz zwischen Niederseifersdorf und Kohlersdorf nach dem Unfall im Baustellenbereich blockiert. Derzeit gibt es Rückstau bis Weißenberg. Auch in der Gegenrichtung, also A4 Görlitz Richtung Dresden zwischen Kohlersdorf und Niederseifersdorf, Unfall und auch da staut sich's. Rüber auf die A72 in Richtung Leipzig zwischen Stolberg Nord und Kreuz Chemnitz. Da gibt's stockenden Verkehr an einer Baustelle. Ihr braucht da etwa 20 Minuten länger. Dann läuft derzeit noch die Anreise zum Highfield Festival. Deshalb stockender Verkehr zwischen Abzweig Stürmtal und Espenhain. Und dann gibt's noch Blitzer in Dresden, Breitscheidstraße stadteinwärts und Vorsicht in Chemnitz, Leipziger Straße stadtauswärts. Wenn noch was fehlen sollte, ihr habt noch Staus oder weitere Blitzer gesehen, dann ruft einfach an. Das Ganze ist kostenfrei. Unsere Hotline ist die 0800 0815 200 und wir wünschen euch eine gute Fahrt. Das RSA-Feierabendwetter ist in sonniges Wetter. Aktuell sind wir mit 26 Grad in Annaberg-Buchholz dabei. Ja, heute Nachmittag die Höchstwerte so um die 31 Grad. Und in der kommenden Nacht, da wird es sternenklar. Es bleibt trocken, 17 bis 10 Grad. Morgen heißt Schwitzen bei 30 bis 35 und am Sonnabend sogar bei bis zu 37 Grad. Ab Sonntag soll es Abkühlung geben.
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14: Kurz nach 5 am Donnerstagnachmittag. Es ist Feierabendzeit bei uns in Sachsen und die Aufregung steigt nicht nur bei denjenigen, die am kommenden Sonnabend eingeschult werden, also übermorgen, sondern im Vorfeld gibt es eine Menge zu tun und da macht eine Branche Umsatzrekorde, um welche es geht. Ihr hört's gegen 17:20. Bis dahin könnt ihr euch freuen auf Kulthits, die Spaß machen. Gleich Take That mit dabei aus den 90ern mit Backfog.

Mit RSA im Ohr geht's in den Feierabend. Das sind die Kulthits, die Spaß machen. Und das macht richtig Spaß. Auf dem Weg in den Garten oder an den Badesee oder ins nächstgelegene Freibad sind wir gerne dabei. Aus den 80ern hier. Richtig gute Laune-Mucke von Sandra.

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Das ist der Gute-Laune-Nachmittag hier bei RSA. Und übermorgen ist nicht nur Schulanfang bei uns in Sachsen, es ist auch der umsatzstärkste Tag für alle Konditoreien bei uns im Freistaat. So eine toll verzierte Torte für die ABC-Schützen gehört offenbar zum Start in die erste Klasse bei vielen dazu. Und das darf dann auch etwas Besonderes sein und ein bisschen was kosten. Na dann, viel Spaß bei den Einschulungen und beim Verschnabulieren der leckeren Torten und euch viel Spaß mit dem nächsten Kulthit hier bei RSA.

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1: Sommer in Sachsen und RSA im Ohr mit den Kulthits, die Spaß machen, kurz vor 5:30. Ich bin Uwe Heuer und bei uns gibt's mehr Musik aus den 80ern, gleich mit German Jackson und Pia Zadora. When the rain begins to fall, ja, wenn der Regen anfängt zu fallen, da werden wir uns alle freuen.
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1: Mit André Glatzel. Die Schulferien in Sachsen sind bereits auf der Zielgeraden. Nächste Woche beginnt für viele Erstklässler die Schulzeit. Der ADAC rät Eltern, den künftigen Schulweg vorher mehrmals zu üben. So sollen die Erstklässler lernen, den Straßenverkehr auf dem Weg zur Schule selbstständig zu meistern. ADAC-Sprecher Florian Wagner.
2: Es hilft auf jeden Fall noch, den Schulweg zu trainieren, denn der Weg ist ja gerade für die Erstklässler völlig neu. Wichtig ist aber auch eben, den Schulweg zu den Zeiten zu trainieren, zu denen auch die Schüler dann unterwegs sein werden. Das heißt, frühmorgens zum Pendlerverkehr oder auch zur Mittagszeit eben, wenn die Schule dann zu Ende ist.
1: Die IG Metall fordert mehr Tarifbindung in Sachsens Chipindustrie. Bislang gibt es bei den Firmen der Branche solche Verträge nur teilweise, etwa bei Jenoptik in Dresden. Bei Zeiss SMT wird verhandelt. Für Infineon, Bosch sowie Rohde und Schwarz fordert die Gewerkschaft vergleichbare Regelungen und mehr Mitbestimmung. Betrüger haben in Weißwasser zwei Menschen um viel Geld gebracht. Eine Frau verlor rund 23.000 Euro bei einem angeblichen Internetinvestment. Ein Mann überwies rund 17.000 Euro an einen vermeintlichen Finanzdienstleister. Die Polizei warnt deswegen nochmals vor vermeintlich attraktiven Angeboten im Netz. 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
3: Kurz nach 5:30, hier ist der RSA-Verkehrsreport. Ich bin Uwe Heuer. Die A4 Richtung Görlitz ist zwischen Niederseifersdorf und Kohlersdorf nach dem Unfall im Baustellenbereich gesperrt. Derzeit Stau bis Weißenberg und vor

Vorsicht auch am Stauende, hat es einen weiteren Unfall gegeben. In der Gegenrichtung, also die A4 Görlitz Richtung Dresden zwischen Kodersdorf und Niederseifersdorf. Ebenfalls Stau nach einem Unfall. Dann rüber auf die A72 Richtung Leipzig zwischen Stolberg Nord und Kreuz Chemnitz. Stockender Verkehr, Grund ist die Baustelle. 20 Minuten müsst ihr mehr mit einplanen. Und im Kreis Leipzig gibt es auf der Straße zwischen Abzweig nach Stürmtal und Espenheim wegen der Anreise zum Highfield Festival Staus und Behinderung. Blitzer. Dresden, Breitscheidstraße stadteinwärts und in Chemnitz einer in der Leipziger Straße stadtauswärts. Fehlt noch was? Ihr habt noch Staus oder weitere Blitzer gesehen? Vielleicht auch Dinge, die sich eventuell schon wieder erledigt haben? Dann ruft einfach an. Kostenfrei, wie immer. Unsere Hotline ist die 0800 0815 200 und wir wünschen euch eine gute Fahrt. Das RSA-Wetter für den Freistaat ist sommerlich. Keine Wolken unterwegs. 28 Grad aktuell zum Beispiel in Meißen. In der kommenden Nacht, da ist es dann sternenklar. Es bleibt auch trocken. 17 bis 10 Grad die Tiefstwerte. Morgen Hochsommerwetter bei 30 bis 35. Und so geht es dann auch am Sonnabend weiter bei maximal 37 Grad. Am Sonntag, da soll es dann Entspannung geben und vielleicht auch mal den ein oder anderen Schauer. RSA ist hier. Das ist der Donnerstagnachmittag mit German Jackson und Pia Zadora aus den 80ern. When the rain begins to fall.

Das sind die Kulthits, die Spaß machen. Das ist RSA. Und die anhaltende Hitze und Trockenheit, ja, die treibt vielen die Sorgenfalten ins Gesicht. Auch den Teichwirten in der Oberlausitz. In Petersheim zum Beispiel, da sind bereits 5 Teiche ausgetrocknet. Die Fische mussten umgesetzt werden. Dazu kommt, dass von den zulaufenden Gräben kaum Wasser in die Teiche nachfließt. Auch die Teiche in Königswartha seien nicht mal halb voll mittlerweile. Und dann kommt noch die Bedrohung durch die Kormorane dazu. Die haben nämlich leichte Beute bei Flachwasser. Dann hoffen wir mal, dass Petrus langsam ein Einsehen hat und mal ein bisschen was Nasses von oben runter schickt. Hier ist RSA und wir schicken euch mehr Musik aus den 80ern.

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14: Um 18 Uhr, ich bin Daniel Bornberg. Nach dem Drohnenangriff am Leipziger Flughafen hat die Polizei offenbar wichtige Funde gemacht. Die Bundesanwaltschaft bestätigte uns einen Einsatz im verlassenen Ort Kursdorf am Flughafen. Laut NDR und WDR wurden dort Explosionsspuren und eine Antenne entdeckt. Details gaben die Ermittler aber erstmal nicht bekannt. Deutschland erinnert heute an den Mauerbau. Kanzler Merz hat zum 65. Jahrestag dazu aufgerufen, die Demokratie zu verteidigen. Auf X schrieb er, die Mauer hat uns gezeigt, dass Freiheit und Demokratie nicht selbstverständlich sind. Ähnlich sieht es auch Bundestagspräsidentin Klöckner. Bei einer Gedenkveranstaltung in Berlin betonte sie außerdem, dass die Spaltung zwischen Ost und West immer noch da ist.
15: Die Mauer stand 28 Jahre. Sie fiel vor 37 Jahren. Und sie scheint doch häufig noch fest in unseren Köpfen zu stecken. Selbst in den Generationen, die nach dem Mauerfall geboren wurden, wirkt es nach.
14: Die Hitze wirkt sich auch massiv auf die Ernte in Deutschland aus. Seit Juni sind den Bauern rund 3 Millionen Tonnen Getreide und Raps verloren gegangen, heißt es aus der Agrarbranche. Die Verluste liegen bei mehr als 600 Millionen Euro. Trotzdem, die Versorgung ist nicht in Gefahr. Der nächste Eurovision Song Contest geht an der bulgarischen Küste über die Bühne. Der Badeort Burgas hat sich überraschend gegen die Hauptstadt Sofia durchgesetzt. Mit dem Song Bangaranga hatte Bulgarien den ESC in diesem Jahr gewonnen. 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
16: Hallo unterwegs, hier ist der RSA-Verkehrsreport. Ich bin Uwe Heuer. Die A4 ist in Richtung Görlitz zwischen Niederseifersdorf und Kodersdorf nach dem Unfall im Baustellenbereich gesperrt. Derzeit Stau bis Weißenberg. Auch in der Gegenrichtung, also Richtung Dresden zwischen Kodersdorf und Niederseifersdorf, Stau nach dem Unfall. Und dann geht's rüber auf die A72 Richtung Leipzig zwischen Stolberg Nord und Kreuz Chemnitz. Stockender Verkehr an einer Baustelle. Kreis Leipzig, zwischen dem Abzweig nach Stürmtal und Espenhain wegen der Anreise zum Highfield-Festival, Stau und Behinderung. Geblitzt wird in Dresden in der Breitscheidstraße stadteinwärts und in Chemnitz in der Leipziger Straße stadtauswärts. Wenn noch was fehlen sollte, ihr habt noch Staus oder weitere Blitzer gesehen, dann ruft einfach an. Kostenfrei wie immer unsere Hotline ist die 0800 0815 200 und wir wünschen euch eine gute Fahrt. Das RSA-Wetter für den Freistaat ist immer noch sehr warm. Wir haben aktuell in Oschatz 30 Grad. In der kommenden Nacht, da wird es wenigstens so, dass man ordentlich durchlüften kann. Bei meist sternklarem Himmel geht es dann runter auf 17 bis 10 Grad morgen früh. Ja, und der Freitag, der wird wieder sehr heiß bei 30 bis 35 Grad. Auch am Sonnabend sonnig, trocken und es geht stellenweise bis auf 37 Grad rauf.
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16: Definitiv Kulthits, die Spaß machen. Da liegt nämlich schon der nächste bereit hier, kurz nach 6 am Donnerstagabend. Ich bin Uwe Heuer, freue mich, dass ihr dabei seid. Wir haben gleich dabei Corona aus den Anfang 90ern. The Rhythm of the Night gibt's direkt nach diesen herrlich entspannten 80ern. Gazebo ist dabei, hier ist I Like Chopin. Schönen Donnerstagabend, Sachsen.

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0: Da rockt der Donnerstagabend hier bei RSA. Da sind die Kulthits, die Spaß machen. 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Und bei uns gibt es gleich mehr Musik aus den 80ern von Ice House mit Hey Little Girl. Vorher sind unsere Reporter dran mit Meldungen aus eurer Region.
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1: Mit André Glatzel. Das neue Schuljahr im Freistaat steht kurz bevor und damit auch die Frage, wie Kinder sicher zur Schule kommen. Zum Schulstart ruft der ADAC Sachsen Eltern dazu auf, den Schulweg mit ihren Kindern zu Fuß oder mit dem Fahrrad einzuüben und das Auto möglichst stehen zu lassen. ADAC-Sprecher Florian Wagner sagte uns:
2: Die Straßenüberquerungen sind wirklich das Wichtigste. Am besten eine Ampel haben, mindestens einen Zebrastreifen. Also gerade für die Kleinen ist es wirklich wichtig, an den Stellen rüber zu gehen über die Straße, wo es wirklich sicher ist. Auch natürlich, wenn die Kinder mit dem Bus zur Schule fahren, auch diesen Weg zu trainieren. Also wo sind Gefahrenstellen, wo parken ganz viele Autos, wo muss ich besonders aufpassen.
1: Ermittlungserfolg für die Görlitzer Polizei. Nach einer Einbruchserie in Hänichen und Bernstadt ist ein Tatverdächtiger gefasst worden. Der 39-Jährige soll mehrfach Baustellen heimgesucht und unter anderem Werkzeuge, Maschinen und Heizöl gestohlen haben. Schaden rund 64.000 Euro. Der Mann sitzt bereits in Untersuchungshaft. Wer kurzfristig eine Ausbildung sucht, hat im Landkreis Meißen noch gute Chancen. Ende Juli waren laut Arbeitsagentur mehr als 500 Stellen unbesetzt, etwa im Einzelhandel, in der Lagerlogistik und als Koch. Die Arbeitsagentur informiert in 2 Wochen über freie Plätze und Alternativen. Eine Anmeldung ist nicht nötig. 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
3: Hallo unterwegs, hier ist der RSA-Verkehrsreport. Ich bin Uwe Heuer. Die A4 ist in Richtung Görlitz zwischen Niederseifersdorf und Kodersdorf nach dem Unfall im Baustellenbereich gesperrt. Derzeit Stau bis Weißenberg. Auch in der Gegenrichtung, also Richtung Dresden zwischen Kodersdorf und Niederseifersdorf, Stau nach dem Unfall. Und dann geht's rüber auf die A72 Richtung Leipzig zwischen Stolberg Nord und Kreuz Chemnitz. Stockender Verkehr an einer Baustelle. Kreis Leipzig, zwischen dem Abzweig nach Stürmtal und Espenhain wegen der Anreise zum Highfield Festival, Stau und Behinderung. Geblitzt wird in Dresden in der Breitscheidstraße stadteinwärts und in Chemnitz in der Leipziger Straße stadtauswärts. Wenn noch was fehlen sollte, ihr habt noch Staus oder weitere Blitzer gesehen, dann ruft einfach an. Kostenfrei, wie immer, unsere Hotline ist die 0800.

0: 0815 200, und wir wünschen euch eine gute Fahrt.
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0: Das RSA-Wetter für den Freistaat: bis in den Abend hinein Sonnenschein, und das bei aktuell 27 Grad, die wir noch in Freiberg haben. Die Nacht, die wird sternenklar, und das dauert ein Stück, ist mit den Temperaturen runtergeht. Tiefstwerte dann morgen früh bei 17 bis 10 Grad, und der Freitag wieder viel Sonnenschein bei 30 bis 35 Grad, wird sogar noch ein bisschen wärmer als heute, und die Krone wird dann aufgesetzt am Sonnabend, da ist Schwitzen bei bis zu 37 Grad. Ab Sonntag, da soll es kühler werden. Hier ist RSA, das ist der Donnerstagabend mit mehr Musik aus den 80ern, in diesem Fall für euch von Icehouse. Hier ist Hey Little Girl.

Für mich einer der tollsten Phil Collins Songs. Another Day in Paradise. Hier am Donnerstagabend mit dabei. Das sind die Kulthits, die Spaß machen und die gibt's bei uns rund um die Uhr. Ich bin Uwe Heuer. Für mich geht's so langsam aber sicher in den Feierabend und freue mich, wenn wir uns morgen Nachmittag ab 15 Uhr hier wieder hören zum gemeinsamen Start Richtung Wochenende. Bis dahin gleich noch Eruption mit dabei mit One-Way-Ticket. Und das hier sind die Bee Gees. Ja, die hatten auch in den 90ern noch große Hits wie diesen hier, Paying the Price of Love. Schönen Donnerstagabend, Sachsen. 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
9: Um 19 Uhr. Ich bin Hanna Messerschmidt. Bei der Spurensuche nach dem Leipziger Drohnenangriff gibt's offenbar weitere Erfolge. Im Fokus steht das verlassene Örtchen Kursdorf am Flughafen. Benno Hille.
10: Ja, die Bundesanwaltschaft hat uns den Einsatz dort bestätigt. Laut NDR und WDR hat die Polizei eine Antenne und Explosionsspuren entdeckt. Zeugen berichten demnach von einem Knall am Abend des Angriffs. Die Antenne könnte genutzt worden sein, um eine Drohne zu steuern. Das alte Dorf liegt quasi isoliert mitten im Flughafengelände, ist sonst aber völlig frei zugänglich. Was dort passiert sein könnte, dazu halten sich die Ermittler bislang bedeckt.
9: Das Waldbrandgebiet bei Plauen ist jetzt offiziell gesperrt. Der Vogtlandkreis hat ein Betretungsverbot fürs schwarze Holz erlassen. Unterdessen ist zusätzliche Löschtechnik aus anderen Kreisen angekommen. Laut der Stadt ist die Lage vor Ort weiterhin stabil. Wie es weitergeht, hängt aber vom Wind ab. Deutschlands Bauern kämpfen mit den Folgen der Hitze. Die Getreideernte fällt in diesem Jahr deutlich schlechter aus. Über 600 Millionen Euro gehen den Bauern durch die Lappen, heißt es vom Deutschen Raiffeisenverband. Einen Getreideengpass gibt es in diesem Jahr aber nicht. Der Ätna-Ausbruch sorgt weiter für Reisechaos auf Sizilien. Der Flughafen Catania bleibt noch mindestens bis morgen früh gesperrt. Der Vulkan auf der Mittelmeerinsel war vergangenen Samstag ausgebrochen. Seitdem mussten schon hunderte Flüge gestrichen werden. 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
11: Auf der A4 Chemnitz Richtung Dresden gibt es zwischen Dresden-Altstadt und Dresden-Neustadt eine Ölspur auf der Straße. Auf der A9 Nürnberg Richtung Halle-Leipzig liegen zwischen Schleiz und Dittersdorf Reifenteile auf der Fahrbahn. Die B91 Halle Richtung Zeitz ist zwischen dem Ortseingang und Merseburg nach einem Unfall gesperrt. Im Kreis Leipzig kommt es auf der Straße zwischen dem Abzweig nach Störmtal und Espenhain wegen der Anreise zum Highfield-Festival zu Staus und Behinderungen. Und in Zeithain ist die Hauptstraße zwischen Golisser Straße und Schulgasse in beiden Richtungen gesperrt. Geblitzt wird in Dresden auf der Breitscheidstraße stadteinwärts und ein Blitzer steht auch in Chemnitz auf der Leipziger Straße stadtauswärts. Staus und Blitzer immer melden an unsere kostenfreie Hotline 0800 0815 200. Das Wetter im Freistaat. Trocken ist es heute Abend, dazu ein klarer Himmel oder nur ein paar Wolken. In der Nacht bleiben wir auch trocken und die Tiefstwerte liegen zwischen 17 und 11 Grad. Vereinzelt geht's runter bis 8 Grad. Morgen wird's wieder sonnig mit nur wenig Wolken am Nachmittag und die Höchstwerte klettern auf 31 bis 34 Grad.
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2: Auf der A4 Chemnitz Richtung Dresden, Vorsicht, zwischen Dresden-Altstadt und Dresden-Neustadt gibt es eine Ölspur auf der Autobahn. Auf der A9 Nürnberg Richtung Halle-Leipzig liegen zwischen Schleiz und Dittersdorf Reifenteile auf der Fahrbahn. In Dresden hat es auf der alten Moritzburger Straße in Höhe der Gomlitzer Höhe einen Unfall gegeben. Im Kreis Leipzig gibt es auf der Straße zwischen dem Abzweig nach Störmtal und Espenhain wegen der Anreise zum Highfield-Festival Staus und Behinderungen. Und in Zeithain ist die Hauptstraße zwischen Golisser Straße und Schulgasse in beiden Richtungen gesperrt. Geblitzt wird in Dresden auf der Breitscheidstraße stadteinwärts und es blitzt auch in Chemnitz auf der Leipziger Straße stadtauswärts. Staus und Blitzer immer melden an unsere kostenfreie Hotline 0800 0815 200. Das Wetter im Freistaat. Trocken ist es heute Abend, dazu ein klarer Himmel oder nur ein paar Wolken. In der Nacht bleiben wir auch trocken und die Tiefstwerte liegen zwischen 17 und 11 Grad. Vereinzelt geht's runter bis 8 Grad. Morgen wird's wieder sonnig mit nur wenig Wolken am Nachmittag und die Höchstwerte klettern auf 31 bis 34 Grad.
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2: Um 20 Uhr. Ich bin Hanna Messerschmidt. Nach dem Drohnenangriff am Leipziger Flughafen hat die Polizei offenbar wichtige Funde gemacht. Die Bundesanwaltschaft bestätigte uns einen Einsatz im verlassenen Ort Kursdorf am Flughafen. Laut NDR und WDR wurden dort Explosionsspuren und eine Antenne entdeckt. Details gaben die Ermittler aber erstmal nicht bekannt. Der Schulstart in Sachsen dürfte in diesem Jahr allein dem stationären Einzelhandel rund 30 Millionen Euro in die Kasse spülen, so die Prognose des Handelsverbandes. Auf den Einkaufszetteln stehen vor allem Schreibwaren, Ranzen, Süßigkeiten und kleine Geschenke. HVS-Hauptgeschäftsführer René Glaser sagte uns:
3: Da in diesem Jahr nach einer Verbandsbefragung mehr Kundenkäufe zur Einschulung planen als noch vor einem Jahr, liegt unsere Umsatzprognose trotz der geringeren Ausgabebereitschaft der Verbraucher ungefähr auf dem Niveau des Vorjahres.
2: Die Spaltung zwischen Ost und West ist immer noch da. Das hat Bundestagspräsidentin Klöckner bei einer Gedenkveranstaltung zum Mauerbau vor 65 Jahren gesagt. Politische Fragen würden auf beiden Seiten manchmal sehr unterschiedlich beantwortet. Für Klöckner ist es deshalb umso wichtiger, sich zuzuhören. Der nächste ESC findet an der bulgarischen Küste statt. Der Badeort Burgas hat sich überraschend gegen die Hauptstadt Sofia durchgesetzt. Mit dem Song Banga Ranga hatte Bulgarien den Eurovision Song Contest in diesem Jahr gewonnen. 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
4: Es staut sich im Kreis Leipzig auf der Straße zwischen dem Abzweig nach Störmtal und Espenhain. Wegen der Anreise zum Highfield-Festival, da gibt es Staus und Behinderungen. In Depoldeswalde-Paulsdorf ist die Straße am Stausee wegen eines Unfalls in beiden Richtungen gesperrt. Auf der A4 Chemnitz Richtung Dresden gibt es zwischen Dresden-Altstadt und Dresden-Neustadt eine Ölspur auf der Straße. Auf der A9 Nürnberg Richtung Halle-Leipzig liegen zwischen Schleiz und Dittersdorf Reifenteile auf der Fahrbahn. Und auf der B169 Cottbus Richtung Elsterwerda liegen zwischen Brieske und Schwarzheide Gegenstände auf der Straße. Geblitzt wird in Dresden auf der Breitscheidstraße stadteinwärts. Staus und Blitzer immer melden an unsere kostenfreie Hotline 0800 0815 200. Das Wetter im Freistaat. Trocken ist es heute Abend, dazu ein klarer Himmel oder nur ein paar Wolken. In der Nacht bleiben wir auch trocken und die Tiefstwerte liegen zwischen 17 und 11 Grad. Vereinzelt geht's runter bis 8 Grad. Morgen wird's wieder sonnig mit nur wenig Wolken am Nachmittag und die Höchstwerte klettern auf 31 bis 34 Grad.
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1: Auf der A4 Chemnitz Richtung Dresden gibt es zwischen Dresden-Altstadt und Dresden-Neustadt eine Ölspur auf der Autobahn. Auf der A9 Nürnberg Richtung Halle-Leipzig liegen zwischen Schleiz und Dittersdorf Reifenteile auf der Fahrbahn. Im Kreis Leipzig gibt es auf der Straße zwischen dem Abzweig nach Störmtal und Espenhain wegen der Anreise zum Highfield-Festival Stau und Behinderungen. In Depoldeswalde-Paulsdorf ist die Straße am Stausee wegen eines Unfalls in beiden Richtungen gesperrt. Und in Leipzig ist die Demmeringstraße zwischen Odermannstraße und der B87 Merseburger Straße wegen Schlaglöchern in beiden Richtungen gesperrt. Geblitzt wird in Dresden auf der Breitscheidstraße stadteinwärts. Staus und Blitzer immer melden an unsere kostenfreie Hotline 0800 0815 200. Das Wetter im Freistaat. Trocken ist es heute Abend, dazu ein klarer Himmel oder nur ein paar Wolken. In der Nacht bleiben wir auch trocken und die Tiefstwerte liegen zwischen 17 und 11 Grad. Vereinzelt geht's runter bis 8 Grad. Morgen wird's wieder sonnig mit nur wenig Wolken am Nachmittag und die Höchstwerte klettern auf 31 bis 34 Grad.
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2: Um 21 Uhr. Ich bin Hanna Messerschmidt. Bei der Spurensuche nach dem Leipziger Drohnenangriff gibt's offenbar weitere Erfolge. Im Fokus steht das verlassene Örtchen Kursdorf am Flughafen. Benno Hille.
3: Ja, die Bundesanwaltschaft hat uns den Einsatz dort bestätigt. Laut NDR und WDR hat die Polizei eine Antenne und Explosionsspuren entdeckt. Zeugen berichten demnach von einem Knall am Abend des Angriffs. Die Antenne könnte genutzt worden sein, um eine Drohne zu steuern. Das alte Dorf liegt quasi isoliert mitten im Flughafengelände, ist sonst aber völlig frei zugänglich. Was dort passiert sein könnte, dazu halten sich die Ermittler bislang bedeckt.
2: Der Vogtlandkreis hat das Waldbrandgebiet bei Plauen jetzt offiziell gesperrt. Nur noch die Einsatzkräfte dürfen damit ins Schwarze Holz. Laut der Stadt ist die Lage vor Ort weiterhin stabil. Wie die Feuerwehr vorankommt, hängt aber vor allem vom Wind ab. Der kann das Feuer aufs Neue anfachen. Deutschlands Bauern kämpfen mit den Folgen der Hitze. Die Getreideernte fällt in diesem Jahr deutlich schlechter aus. Über 600 Millionen Euro gehen den Bauern durch die Lappen, heißt es vom Deutschen Raiffeisenverband. Einen Getreideengpass gibt es in diesem Jahr aber nicht. Nicht Schmuck oder Geld, sondern wertvolle Pokémon-Karten haben Diebe im Osten Frankreichs gestohlen. Sie sind in ein Sammelkartengeschäft eingebrochen und nahmen mehrere hundert Stück mit. Der Wert rund 80.000 Euro. 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
4: Auf der A4 Chemnitz Richtung Dresden gibt es zwischen Dresden-Altstadt und Dresden-Neustadt eine Gühlspur auf der Straße. Auf der A9 Nürnberg Richtung Halle-Leipzig liegen zwischen Schleiz und Dittersdorf Reifenteile auf der Fahrbahn. Im Kreis Leipzig kommt es auf der Straße zwischen dem Abzweig nach Störmtal und Espenhain wegen der Anreise zum Highfield-Festival zu Staus und Behinderungen. In Depoldeswalde-Paulsdorf ist die Straße am Stausee wegen eines Unfalls in beiden Richtungen gesperrt. Und im Kreis Sächsische Schweiz-Osterzgebirge gibt es auf der Straße zwischen Pirna-Kopitz und Kopitz eine Ölspur auf der Straße. Staus und Blitzer immer melden an unsere kostenfreie Hotline 0800 0815 200. Das Wetter im Freistaat. Klar ist es in der Nacht und es bleibt trocken dabei. Die Tiefstwerte liegen zwischen 17 und 13 Grad. Morgen geht's dann mit viel Sonne und nur wenigen Wolken weiter. Regen ist keiner in Sicht. Dazu wird es richtig heiß mit maximal 35 Grad.
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1: Mit André Glatzel. Die Schulferien in Sachsen sind bereits auf der Zielgeraden. Nächste Woche beginnt für viele Erstklässler die Schulzeit. Der ADAC rät Eltern, den künftigen Schulweg vorher mehrmals zu üben. So sollen die Erstklässler lernen, den Straßenverkehr auf dem Weg zur Schule selbstständig zu meistern. ADAC-Sprecher Florian Wagner.
2: Es hilft auf jeden Fall noch, den Schulweg zu trainieren, denn der Weg ist ja gerade für die Erstklässler völlig, völlig neu. Wichtig ist aber auch eben, den Schulweg zu den Zeiten zu trainieren, zu denen auch die Schüler dann unterwegs sein werden. Das heißt, frühmorgens zum Pendlerverkehr oder auch zur Mittagszeit eben, wenn die Schule dann zu Ende ist.
1: Die IG Metall fordert mehr Tarifbindung in Sachsens Chipindustrie. Bislang gibt es bei den Firmen der Branche solche Verträge nur teilweise, etwa bei Jenoptik in Dresden. Bei Zeiss SMT wird verhandelt. Für Infineon, Bosch sowie Rohde und Schwarz fordert die Gewerkschaft vergleichbare Regelungen und mehr Mitbestimmung. Betrüger haben in Weißwasser zwei Menschen um viel Geld gebracht. Eine Frau verlor rund 23.000 Euro bei einem angeblichen Internetinvestment. Ein Mann überwies rund 17.000 Euro an einen vermeintlichen Finanzdienstleister. Die Polizei warnt deswegen nochmals vor vermeintlich attraktiven Angeboten im Netz. 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
3: Es staut sich im Kreis Leipzig auf der Straße zwischen dem Abzweig nach Störmtal und Espenhain wegen der Anreise zum Highfield Festival. In Leipzig ist die Dämmeringstraße zwischen Odermannstraße und der B87 Merseburger Straße wegen Schlaglöchern in beiden Richtungen gesperrt. Und in Zeithain ist die Hauptstraße zwischen Golisser Straße und Schulgasse in beiden Richtungen gesperrt. Auf der A4 Chemnitz Richtung Dresden gibt es zwischen Dresden-Altstadt und Dresden-Neustadt eine Ölspur auf der Straße. Im Kreis Sächsische Schweiz-Osterzgebirge gibt es zwischen Pirna-Kopitz und Kopitz eine Ölspur auf der Straße. Staus und Blitzer immer melden an unsere kostenfreie Hotline 0800 0815 200. Das Wetter im Freistaat. Klar ist es in der Nacht und es bleibt trocken dabei. Die Tiefstwerte liegen zwischen 17 und 13 Grad. Morgen geht's dann mit viel Sonne und nur wenigen Wolken weiter. Regen ist keiner in Sicht. Dazu wird es richtig heiß mit maximal 35 Grad.
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2: Um 22 Uhr, ich bin Lisa Schwarzkopf. Bei der Spurensuche nach dem Leipziger Drohnenangriff gibt's offenbar weitere Erfolge. Im Fokus steht das verlassene Örtchen Kursdorf am Flughafen Benno Hille.
3: Ja, die Bundesanwaltschaft hat uns den Einsatz dort bestätigt. Laut NDR und WDR hat die Polizei eine Antenne und Explosionsspuren entdeckt. Zeugen berichten demnach von einem Knall am Abend des Angriffs. Die Antenne könnte genutzt worden sein, um eine Drohne zu steuern. Das alte Dorf liegt quasi isoliert mitten im Flughafengelände, ist sonst aber völlig frei zugänglich. Was dort passiert sein könnte, dazu halten sich die Ermittler bislang bedeckt.
2: Wegen der Hitze fällt die Getreideernte in diesem Jahr deutlich schlechter aus. Um einen Engpass müssen wir uns aber keine Sorgen machen. Das hat der Deutsche Raiffeisenverband mitgeteilt. Die Versorgung mit Getreide sei gesichert. Für die Bauern sind die anhaltend hohen Temperaturen und die Trockenheit ein herber Schlag. Seit Juni haben sie gut 3 Millionen Tonnen Getreide und Raps verloren. Über 600 Millionen Euro gehen der Landwirtschaft durch die Lappen, so der DRV. Bundeskanzler Merz hat zum 65. Jahrestag des Mauerbaus dazu aufgerufen, die Demokratie zu verteidigen. Er sagt, die Mauer hat uns gezeigt, dass Freiheit und Demokratie nicht selbstverständlich sind. Ähnlich sieht es auch Bundestagspräsidentin Julia Klöckner. Bei einer Gedenkveranstaltung in Berlin betonte sie außerdem, dass die Spaltung zwischen Ost und West immer noch da ist.
4: Die Mauer stand 28 Jahre. Sie fiel vor 37 Jahren. Und sie scheint doch häufig noch fest in unseren Köpfen zu stecken. Selbst in den Generationen, die nach dem Mauerfall geboren wurden, wirkt es nach.
2: In Deutschland gibt es laut Statistischem Bundesamt immer mehr Kindeswohlgefährdungen. Die Jugendämter haben im vergangenen Jahr fast 80.000 Fälle von Gewalt und Vernachlässigung festgestellt. Das ist der vierte Höchststand in Folge. Einer der größten Batteriespeicher Deutschlands steht jetzt in Sachsen-Anhalt. Die Anlage in Leuna wurde offiziell eingeweiht. Der Speicher nimmt überschüssigen Strom aus Wind- und Solaranlagen auf. Wenn er gebraucht wird, kann der Strom wieder ins Netz eingespeist werden. Der nächste ESC findet an der bulgarischen Küste statt. Der Badeort Burgas hat sich überraschend gegen die Hauptstadt Sofia durchgesetzt. Mit dem Song Bangaranga hatte Bulgarien den Eurovision Song Contest in diesem Jahr gewonnen. 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
5: Auf der A72 Zwickau Richtung Plauen. Achtung, zwischen Hartenstein und Zwickau Ost gibt es eine ungesicherte Unfallstelle und es liegen Fahrzeugteile auf der Straße. Auf der A4 Chemnitz Richtung Dresden gibt es zwischen Dresden-Altstadt und Dresden-Neustadt eine Ölspur auf der Straße. Im Kreis Sächsische Schweiz-Osterzgebirge gibt es auf der Straße zwischen Pirna-Kopitz und Kopitz ebenfalls eine Ölspur auf der Straße. Im Kreis Leipzig kommt es auf der Straße zwischen dem Abzweig nach Störmtal und Estenhain wegen der Anreise zum Highfield-Festival zu Staus und Behinderungen. Und in Zeithain ist die Hauptstraße zwischen Golisser Straße und Schulgasse in beiden Richtungen gesperrt. Staus und Blitzer immer melden an unsere kostenfreie Hotline 0800 0815 200. Das Wetter im Freistaat. Klar ist es in der Nacht und es bleibt trocken dabei. Die Tiefstwerte liegen zwischen 17 und 13 Grad. Morgen geht's dann mit viel Sonne und nur wenigen Wolken weiter. Regen ist keiner in Sicht. Dazu wird es richtig heiß mit maximal 35 Grad.
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1: Auf der A72 Zwickau Richtung Plauen, Vorsicht. Zwischen Hartenstein und Zwickau Ost gibt es eine ungesicherte Unfallstelle und es liegen Fahrzeugteile auf der Straße. Auf der A4 Chemnitz Richtung Dresden, zwischen Dresden-Altstadt und Dresden-Neustadt gibt es eine Ölspur auf der Straße. Auf der A38 Leipzig-Halle, zwischen Leipzig-Süd und Leipzig-Neue Harz sind Schweine auf der Straße, Vorsicht in beiden Richtungen. Im Kreis Sächsische Schweiz-Ost-Erzgebirge gibt es zwischen Pirna-Kopitz und Kopitz eine Ölspur auf der Straße. Und im Kreis Leipzig kommt es auf der Straße zwischen dem Abzweig nach Störmtal und Espenhain wegen der Anreise zum Highfield-Festival zu Staus und Behinderungen. Staus und Blitzer immer melden an unsere kostenfreie Hotline 0800 0815 200. Das Wetter im Freistaat. Klar ist es in der Nacht und es bleibt trocken dabei. Die Tiefstwerte liegen zwischen 17 und 13 Grad. Morgen geht's dann mit viel Sonne und nur wenigen Wolken weiter. Regen ist keiner in Sicht. Dazu wird es richtig heiß mit maximal 35 Grad.
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2: Um 23 Uhr, ich bin Lisa Schwarzkopf. Auch die Getreideernte in Deutschland leidet unter der extremen Hitze und Trockenheit. In diesem Jahr fällt die Ernte deutlich schlechter aus. Das hat uns Philipp Spinne vom Deutschen Raiffeisenverband gesagt.
3: In den vergangenen zwei Monaten hat die Hitze der deutschen Landwirtschaft ca. 3 Millionen Tonnen Getreide und Raps gekostet. Das bedeutet einen Verlust in Höhe von ca. 10 Millionen Euro pro Hitzetag. Nichtsdestotrotz ist die Versorgungssicherheit in Deutschland davon nicht betroffen.
2: Außerdem müssen wir uns erstmal keine Sorgen machen, dass Brot und Brötchen teurer werden. Denn höhere Preise hängen vor allem mit höheren Energie- oder Lohnkosten zusammen. Bei der Spurensuche nach dem Leipziger Drohnenangriff gibt's offenbar Erfolge. Laut NDR und WDR hat die Polizei eine Antenne und Explosionsspuren entdeckt. Die Bundesanwaltschaft bestätigte uns einen Einsatz im verlassenen Ort Kursdorf am Flughafen. Weitere Details gaben die Ermittler erstmal nicht bekannt. Die Bundesregierung sucht nach neuen Impulsen, um die Wirtschaft anzukurbeln. Wie das Handelsblatt schreibt, hat Kanzler Merz einige Wirtschaftsvertreter zur nächsten Kabinettsklausur in 2 Wochen eingeladen. Dabei soll es vor allem um Wettbewerbsfähigkeit und Schlüsseltechnologien gehen. Zu diesen Themen will Merz unter anderem mit Siemens-Chef Busch, Handwerkspräsident Dittrich und dem Chef eines KI-Unternehmens sprechen. Die Bahn will auch ihre Servicekräfte an Bahnhöfen besser vor Angriffen schützen. Rund 2700 Beschäftigte können ab sofort freiwillig Bodycams tragen. Erste Geräte sind bereits in Frankfurt und Bielefeld im Einsatz. Im ersten Halbjahr gab es laut Bahn 50 Angriffe auf Servicekräfte. Der Ätna-Ausbruch sorgt weiter für Reisechaos auf Sizilien. Der Flughafen Catania bleibt weiter gesperrt. Der Vulkan auf der Mittelmeerinsel war vergangenen Samstag ausgebrochen. Seitdem mussten schon hunderte Flüge gestrichen werden. In den USA hat ein Glückspilz in der Lotterie Powerball über 1 Milliarde Dollar gewonnen. Der Spieler bzw. die Spielerin steht jetzt vor einer schweren Entscheidung. Entweder wird das Geld über 30 Jahre in Raten ausgezahlt oder es gibt alles auf einmal. Es werden allerdings noch Steuern fällig. 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
4: Auf der B80 Halle an der Magistrale, Vorsicht, zwischen Neustadt und am Leipziger Turm läuft eine Person auf der Straße rum. Die A72 Zwickau Richtung Plauen ist zwischen Hartenstein und Zwickau Ost wegen eines Unfalls gesperrt. Auf der A4 Chemnitz Richtung Dresden gibt es zwischen Dresden-Altstadt und Dresden-Neustadt eine Ölspur auf der Autobahn. Auf der A9 Nürnberg Richtung Halle-Leipzig steht zwischen Bad Dürrenberg und Leipzig-West ein Pannenauto. Im Kreis Leipzig gibt es auf der Straße zwischen dem Abzweig nach Störmtal und Espenhain wegen der Anreise zum Highfield-Festival Staus und Behinderungen. Und im Kreis Sächsische Schweiz-Osterzgebirge gibt es auf der Straße zwischen Pirna-Kopitz und Kopitz eine Ölspur auf der Straße. Staus und Blitzer immer melden an unsere kostenfreie Hotline 0800 0815 200. Das Wetter im Freistaat. Klar ist es in der Nacht und es bleibt trocken dabei. Die Tiefstwerte liegen zwischen 17 und 13 Grad. Morgen geht's dann mit viel Sonne und nur wenigen Wolken weiter. Regen ist keiner in Sicht. Dazu wird es richtig heiß mit maximal 35 Grad.
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1: Auf der A72 Zwickau Richtung Plauen gibt es in der Abfahrt Zwickau Ost eine Ölspur auf der Straße. Außerdem hat es zwischen Hartenstein und Zwickau Ost einen Unfall auf der rechten Spur gegeben. Im Kreis Leipzig gibt es auf der Straße zwischen dem Abzweig nach Störmtal und Espenhain wegen der Anreise zum Highfield Festival Stau und Behinderungen. Und in Halle ist auf dem Brandbergweg zwischen der Döhlauer Straße und der Heideallee ein Baum umgestürzt. Staus und Blitzer immer melden an unsere kostenfreie Hotline 0800 0815 200. Das Wetter im Freistaat. Klar ist es in der Nacht und es bleibt trocken dabei. Die Tiefstwerte liegen zwischen 17 und 13 Grad. Morgen geht's dann mit viel Sonne und nur wenigen Wolken weiter. Regen ist keiner in Sicht. Dazu wird es richtig heiß mit maximal 35 Grad.
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2: Um 0 Uhr, ich bin Lisa Schwarzkopf. Bei der Spurensuche nach dem Leipziger Drohnenangriff gibt's offenbar weitere Erfolge. Im Fokus steht das verlassene Örtchen Kursdorf am Flughafen Benno Hille.
3: Ja, die Bundesanwaltschaft hat uns den Einsatz dort bestätigt. Laut NDR und WDR hat die Polizei eine Antenne und Explosionsspuren entdeckt. Zeugen berichten demnach von einem Knall am Abend des Angriffs. Die Antenne könnte genutzt worden sein, um eine Drohne zu steuern. Das alte Dorf liegt quasi isoliert mitten im Flughafengelände, ist sonst aber völlig frei zugänglich. Was dort passiert sein könnte, dazu halten sich die Ermittler bislang bedeckt.
2: Wegen der Hitze fällt die Getreideernte in diesem Jahr deutlich schlechter aus. Um einen Engpass müssen wir uns aber keine Sorgen machen. Das hat der Deutsche Raiffeisenverband mitgeteilt. Die Versorgung mit Getreide sei gesichert. Für die Bauern sind die anhaltend hohen Temperaturen und die Trockenheit ein herber Schlag. Seit Juni haben sie gut 3 Millionen Tonnen Getreide und Raps verloren. Über 600 Millionen Euro gehen der Landwirtschaft durch die Lappen, so der DRV. In Deutschland gibt es laut Statistischem Bundesamt immer mehr Kindeswohlgefährdungen. Die Jugendämter haben im vergangenen Jahr fast 80.000 Fälle von Gewalt und Vernachlässigung festgestellt. Das ist der vierte Höchststand in Folge. Bundeskanzler Merz hat zum 65. Jahrestag des Mauerbaus dazu aufgerufen, die Demokratie zu verteidigen. Er sagt, die Mauer hat uns gezeigt, dass Freiheit und Demokratie nicht selbstverständlich sind. Ähnlich sieht es auch Bundestagspräsidentin Julia Klöckner. Bei einer Gedenkveranstaltung in Berlin betonte sie außerdem, dass die Spaltung zwischen Ost und West immer noch da ist.
4: Die Mauer stand 28 Jahre. Sie fiel vor 37 Jahren. Und sie scheint doch häufig noch fest in unseren Köpfen zu stecken. Selbst in den Generationen, die nach dem Mauerfall geboren wurden, wirkt es nach.
2: Einer der größten Batteriespeicher Deutschlands steht jetzt in Sachsen-Anhalt. Die Anlage in Leuna wurde offiziell eingeweiht. Der Speicher nimmt überschüssigen Strom aus Wind- und Solaranlagen auf. Wenn er gebraucht wird, kann der Strom wieder ins Netz eingespeist werden. Er ist ins Ziel gefallen und hat sich die nächste Zehnkampfkrone aufgesetzt. Weltmeister Leo Neugebauer ist jetzt auch Europameister. Bei der Leichtathletik-EM in Birmingham hat sich der 26-Jährige mit einem knappen Vorsprung von 38 Punkten die Goldmedaille geholt. Sein Teamkollege Niklas Kaul bringt Silber nach Deutschland. 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
5: Auf der A72 Zwickau Richtung Plauen gibt es in der Abfahrt Zwickau Ost eine Ölspur auf der Straße. Im Kreis Leipzig gibt es auf der Straße zwischen dem Abzweig nach Störmtal und Espenhain wegen der Anreise zum Highfield Festival Staus und Behinderungen. Und in Halle ist auf dem Brandbergweg zwischen der Döhlauer Straße und der Heideallee ein Baum umgestürzt. Staus und Blitzer immer melden an unsere kostenfreie Hotline 0800 0815 200. Das Wetter im Freistaat. Klar ist es in der Nacht und es bleibt trocken dabei. Die Tiefstwerte liegen zwischen 17 und 13 Grad. Morgen geht's dann mit viel Sonne und nur wenigen Wolken weiter. Regen ist keiner in Sicht. Dazu wird es richtig heiß mit maximal 35 Grad.
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1: Um 0.30 Uhr, ich bin Lisa Schwarzkopf. Bei der Spurensuche nach dem Leipziger Drohnenangriff gibt's offenbar weitere Erfolge. Im Fokus steht das verlassene Örtchen Kursdorf am Flughafen Benno Hille.
2: Ja, die Bundesanwaltschaft hat uns den Einsatz dort bestätigt. Laut NDR und WDR hat die Polizei eine Antenne und Explosionsspuren entdeckt. Zeugen berichten demnach von einem Knall am Abend des Angriffs. Die Antenne könnte genutzt worden sein, um eine Drohne zu steuern. Das alte Dorf liegt quasi isoliert mitten im Flughafengelände, ist sonst aber völlig frei zugänglich. Was dort passiert sein könnte, dazu halten sich die Ermittler bislang bedeckt.
1: Wegen der Hitze fällt die Getreideernte in diesem Jahr deutlich schlechter aus. Um einen Engpass müssen wir uns aber keine Sorgen machen. Das hat der Deutsche Raiffeisenverband mitgeteilt. Die Versorgung mit Getreide sei gesichert. Für die Bauern sind die anhaltend hohen Temperaturen und die Trockenheit ein herber Schlag. Seit Juni haben sie gut 3 Millionen Tonnen Getreide und Raps verloren. Über 600 Millionen Euro gehen der Landwirtschaft durch die Lappen, so der DRV. In Deutschland gibt es laut Statistischem Bundesamt immer mehr Kindeswohlgefährdungen. Die Jugendämter haben im vergangenen Jahr fast 80.000 Fälle von Gewalt und Vernachlässigung festgestellt. Das ist der 4. Höchststand in Folge. Bundeskanzler Merz hat zum 65. Jahrestag des Mauerbaus dazu aufgerufen, die Demokratie zu verteidigen. Er sagt, die Mauer hat uns gezeigt, dass Freiheit und Demokratie nicht selbstverständlich sind. Ähnlich sieht es auch Bundestagspräsidentin Julia Klöckner. Bei einer Gedenkveranstaltung in Berlin betonte sie außerdem, dass die Spaltung zwischen Ost und West immer noch da ist.
3: Die Mauer stand 28 Jahre. Sie fiel vor 37 Jahren. Und sie scheint doch häufig noch fest in unseren Köpfen zu stecken. Selbst in den Generationen, die nach dem Mauerfall geboren wurden, wirkt's nach.
1: Einer der größten Batteriespeicher Deutschlands steht jetzt in Sachsen-Anhalt. Die Anlage in Leuna wurde offiziell eingeweiht. Der Speicher nimmt überschüssigen Strom aus Wind- und Solaranlagen auf. Wenn er gebraucht wird, kann der Strom wieder ins Netz eingespeist werden. Er ist ins Ziel gefallen und hat sich die nächste 10,38 Punkten die Goldmedaille geholt. Sein Teamkollege Niklas Kaul bringt Silber nach Deutschland. 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
1: Auf der A72 Zwickau Richtung Plauen gibt es in der Abfahrt Zwickau Ost eine Ölspur auf der Straße. Im Kreis Leipzig gibt es auf der Straße zwischen dem Abzweig nach Störmtal und Espenhain wegen der Anreise zum Highfield-Festival Stau und Behinderungen. Und in Halle ist auf dem Brandbergweg zwischen der Döhlauer Straße und der Heideallee ein Baum umgestürzt. Staus und Blitzer immer melden an unsere kostenfreie Hotline 0800 0815 200. Das Wetter im Freistaat. Kaum Wolken gibt es heute und es bleibt trocken. Später wird auch die Sonne richtig mitmischen. Die Höchstwerte liegen bei 33 bis 35 Grad. In den Bergen wird es nicht ganz so heiß. Morgen geht's genauso sommerlich weiter. Viel Sonne, trocken und nochmal ordentlich heiß mit bis zu 37 Grad.
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3: Um 1 Uhr, ich bin Lisa Schwarzkopf. Die Hitze wirkt sich auch massiv auf die Ernte in Deutschland aus. Seit Juni sind den Bauern rund 3 Millionen Tonnen Getreide und Raps verloren gegangen, heißt es aus der Agrarbranche. Die Verluste liegen bei mehr als 600 Millionen Euro. Einen Engpass beim Getreide erwarten die Bauern aber nicht. Philipp Spinne vom Deutschen Reifeisenverband sagte uns:
4: Was jetzt entscheidend wird, ist die Logistik. Denn je knapper die Versorgungsbilanzen sind, desto bedeutender ist es, dass die richtige Menge zum richtigen Zeitpunkt am richtigen Ort ankommt. Die aktuellen niedrigen Wasserstände und die damit verbundenen Einschränkungen der Binnenschifffahrt sehen wir deshalb mit großer Sorge.
3: Bei der Spurensuche nach dem Leipziger Drohnenangriff gibt's offenbar Erfolge. Laut NDR und WDR hat die Polizei eine Antenne und Explosionsspuren entdeckt. Die Bundesanwaltschaft bestätigte uns einen Einsatz im verlassenen Ort Kursdorf am Flughafen. Weitere Details gaben die Ermittler erstmal nicht bekannt. Die Bundesregierung sucht nach neuen Impulsen, um die Wirtschaft anzukurbeln. Wie das Handelsblatt schreibt, hat Kanzler Merz einige Wirtschaftsvertreter zur nächsten Kabinettsklausur in 2 Wochen eingeladen. Dabei soll es vor allem um Wettbewerbsfähigkeit und Schlüsseltechnologien gehen. Zu diesen Themen will Merz unter anderem mit Siemens-Chef Busch, Handwerkspräsident Dittrich und dem Chef eines KI-Unternehmens sprechen. Die Bahn will auch ihre Servicekräfte an Bahnhöfen besser vor Angriffen schützen. Rund 2700 Beschäftigte können ab sofort freiwillig Bodycams tragen. Erste Geräte sind bereits in Frankfurt und Bielefeld im Einsatz. Im ersten Halbjahr gab es laut Bahn 50 Angriffe auf Servicekräfte. Der Ätna-Ausbruch sorgt weiter für Reisechaos auf Sizilien. Der Flughafen Catania bleibt weiter gesperrt. Der Vulkan auf der Mittelmeerinsel war vergangenen Samstag ausgebrochen. Seitdem mussten schon hunderte Flüge gestrichen werden. Es ist sein 2. großer Titel. Deutschlands Rekordzehnkämpfer Leo Neugebauer hat sich bei der Leichtathletik-EM in Birmingham die Goldmedaille gesichert. Der amtierende Weltmeister setzte sich gegen seinen Teamkollegen Niklas Kaul mit einem knappen Vorsprung von 38 Punkten durch. Kaul kann sich mit Silber schmücken. 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
5: Auf der A72 Zwickau Richtung Plauen gibt es in der Abfahrt Zwickau Ost eine Ölspur auf der Straße. Im Kreis Leipzig staut es sich auf der Straße zwischen dem Abzweig nach Störmtal und Espenhain wegen der Anreise zum Highfield Festival. Und in Halle ist auf dem Brandbergweg zwischen der Döhlauer Straße und der Heideallee ein Baum umgestürzt. Staus und Blitzer immer melden an unsere kostenfreie Hotline 0800 0815 200. Das Wetter im Freistaat. Kaum Wolken gibt es heute und es bleibt trocken. Später wird auch die Sonne richtig mitmischen. Die Höchstwerte liegen bei 33 bis 35 Grad. In den Bergen wird es nicht ganz so heiß. Morgen geht's genauso sommerlich weiter. Viel Sonne, trocken und nochmal ordentlich heiß mit bis zu 37 Grad.
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1: Um 1.30 Uhr, ich bin Lisa Schwarzkopf. Die Hitze wirkt sich auch massiv auf die Ernte in Deutschland aus. Seit Juni sind den Bauern rund 3 Millionen Tonnen Getreide und Raps verloren gegangen, heißt es aus der Agrarbranche. Die Verluste liegen bei mehr als 600 Millionen Euro. Einen Engpass beim Getreide erwarten die Bauern aber nicht. Philipp Spinne vom Deutschen Raiffeisenverband sagte uns:
2: Was jetzt entscheidend wird, ist die Logistik. Denn je knapper die Versorgungsbilanzen sind, desto bedeutender ist es, dass die richtige Menge zum richtigen Zeitpunkt am richtigen Ort ankommt. Die aktuellen niedrigen Wasserstände und die damit verbundenen Einschränkungen der Binnenschifffahrt sehen wir deshalb mit großer Sorge.
1: Bei der Spurensuche nach dem Leipziger Drohnenangriff gibt's offenbar Erfolge. Laut NDR und WDR hat die Polizei eine Antenne und Explosionsspuren entdeckt. Die Bundesanwaltschaft bestätigte uns einen Einsatz im verlassenen Ort Kursdorf am Flughafen. Weitere Details gaben die Ermittler erstmal nicht bekannt. Die Bundesregierung sucht nach neuen Impulsen, um die Wirtschaft anzukurbeln. Wie das Handelsblatt schreibt, hat Kanzler Merz einige Wirtschaftsvertreter zur nächsten Kabinettsklausur in 2 Wochen eingeladen. Dabei soll es vor allem um Wettbewerbsfähigkeit und Schlüsseltechnologien gehen. Zu diesen Themen will Merz unter anderem mit Siemens-Chef Busch, Handwerkspräsident Dittrich und dem Chef eines KI-Unternehmens sprechen. Die Bahn will auch ihre Servicekräfte an Bahnhöfen besser vor Angriffen schützen. Rund 2.700 Beschäftigte können ab sofort freiwillig Bodycams tragen. Erste Geräte sind bereits in Frankfurt und Bielefeld im Einsatz. Im ersten Halbjahr gab es laut Bahn 50 Angriffe auf Servicekräfte. Der Ätna-Ausbruch sorgt weiter für Reisechaos auf Sizilien. Der Flughafen Catania bleibt weiter gesperrt. Der Vulkan auf der Mittelmeerinsel war vergangenen Samstag ausgebrochen. Seitdem mussten schon hunderte Flüge gestrichen werden. Es ist sein 2. großer Titel. Deutschlands Rekordzehnkämpfer Leo Neugebauer hat sich bei der Leichtathletik-EM in Birmingham die Goldmedaille gesichert. Der amtierende Weltmeister setzte sich gegen seinen Teamkollegen Niklas Kaul mit einem knappen Vorsprung von 38 Punkten durch. Kaul kann sich mit Silber schmücken. 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
3: In Halle, Achtung, auf dem Brandbergweg ist zwischen der Döhlauer Straße und der Heideallee ein Baum umgestürzt. Auf der A72 Zwickau Richtung Plauen ist die Abfahrt Zwickau Ost wegen der Beseitigung einer Ölspur vorübergehend gesperrt. Und im Kreis Leipzig kommt es auf der Straße zwischen dem Abzweig nach Störmtal und Espenhain wegen der Anreise zum Highfield Festival zu Staus und Behinderungen. Staus und Blitzer immer melden an unsere kostenfreie Hotline 0800 0815 200. Das Wetter im Freistaat. Kaum Wolken gibt es heute und es bleibt trocken. Später wird auch die Sonne richtig mitmischen. Die Höchstwerte liegen bei 33 bis 35 Grad. In den Bergen wird es nicht ganz so heiß. Morgen geht Start. Kaum Wolken gibt es heute und es bleibt trocken. Später wird auch die Sonne richtig mitmischen. Die Höchstwerte liegen bei 33 bis 35 Grad. In den Bergen wird es nicht ganz so heiß.

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3: Um 2 Uhr, ich bin Lisa Schwarzkopf. Wegen der Hitze fällt die Getreideernte in diesem Jahr deutlich schlechter aus. Um einen Engpass müssen wir uns aber keine Sorgen machen. Das hat der Deutsche Raiffeisenverband mitgeteilt. Die Versorgung mit Getreide sei gesichert. Für die Bauern sind die anhaltend hohen Temperaturen und die Trockenheit ein herber Schlag. Seit Juni haben sie gut 3 Millionen Tonnen Getreide und Raps verloren. Über 600 Millionen Euro gehen der Landwirtschaft durch die Lappen, so der DRV. Ranzen, Zuckertüten oder Schreibwaren. Der Einzelhandel in Sachsen rechnet kurz vor dem Schulstart nochmal mit einem guten Geschäft. Erwartet wird ein Umsatz von rund 30 Millionen Euro, also in etwa so viel wie im Vorjahr. René Glaser vom Handelsverband sagte uns.
4: Der Verkauf zum Schulanfang läuft in diesem Jahr insgesamt etwas verhaltener als in den vergangenen Jahren. Die meisten Verbraucher planen mit etwas geringeren Ausgaben zum Schulstart. Wir hoffen aber natürlich, dass das Geschäft hin zum Schulanfang, aber auch in der gesamten Woche nach dem Schulanfang noch einmal anzieht.
3: In Deutschland gibt es laut Statistischem Bundesamt immer mehr Kindeswohlgefährdungen. Die Jugendämter haben im vergangenen Jahr fast 80.000 Fälle von Gewalt und Vernachlässigung festgestellt. Das ist der 4. Höchststand in Folge. Bundeskanzler Merz hat zum 65. Jahrestag des Mauerbaus dazu aufgerufen, die Demokratie zu verteidigen. Er sagt, die Mauer hat uns gezeigt, dass Freiheit und Demokratie nicht selbstverständlich sind. Ähnlich sieht es auch Bundestagspräsidentin Julia Klöckner. Bei einer Gedenkveranstaltung in Berlin betonte sie außerdem, dass die Spaltung zwischen Ost und West immer noch da ist.
5: Die Mauer stand 28 Jahre. Sie fiel vor 37 Jahren. Und sie scheint doch häufig noch fest in unseren Köpfen zu stecken. Selbst in den Generationen, die nach dem Mauerfall geboren wurden, wirkt es nach.
3: In den USA hat ein Glückspilz in der Lotterie Powerball über 1 Milliarde Dollar gewonnen. Der Spieler bzw. die Spielerin steht jetzt vor einer schweren Entscheidung. Entweder wird das Geld über 30 Jahre in Raten ausgezahlt oder es gibt alles auf einmal. Es werden allerdings noch Steuern fällig. Er ist ins Ziel gefallen und hat sich die nächste Zehnkampfkrone aufgesetzt. Weltmeister Leo Neugebauer ist jetzt auch Europameister. Bei der Leichtathletik-EM in Birmingham hat sich der 26-Jährige mit einem knappen Vorsprung von 38 Punkten die Goldmedaille geholt. Sein Teamkollege Niklas Kaul bringt Silber nach Deutschland. 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
6: Auf der A72 Zwickau Richtung Plauen ist die Abfahrt Zwickau Ost wegen der Beseitigung einer Ölspur vorübergehend gesperrt. Und im Kreis Leipzig kommt es auf der Straße zwischen dem Abzweig nach Störmtal und Espenhain wegen der Anreise zum Highfield-Festival zu Staus und Behinderungen. Staus und Blitzer immer melden an unsere kostenfreie Hotline 0800 0815 200. Das Wetter im Freistaat. Kaum Wolken gibt es heute und es bleibt trocken. Später wird auch die Sonne richtig mitmischen. Die Höchstwerte liegen bei 33 bis 35 Grad. In den Bergen wird es nicht ganz so heiß. Morgen geht's genauso sommerlich weiter. Viel Sonne, trocken und nochmal ordentlich heiß mit bis zu 37 Grad.
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